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0: 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Eins, zwei, drei, vier. Geh, hast du einen Schokolade? Ich hab so einen Gust auf einen Schokolade. Bis.

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1: Am Mikrofon Christina Kreins, guten Morgen. England ist bei der Fußballweltmeisterschaft nach einem Torspektakel Dritter. In dem Spiel um Bronze besiegen die Engländer die Star-Truppe aus Frankreich mit unglaublichen 6:4. WM-Reporter Daniel Kulowitz.
2: Was wie ein Tennisergebnis klingt und sich wie ein Playstation-Spiel angefühlt hat, endet mit einem Big Smile für die Engländer, die schon zur Pause 4:0 voran waren. Dann hätten sie es aber fast erneut versemmelt. In der Schlusssekunde aber dann doch noch das 6. Erzielt 3 Tore.
3: Crazy, crazy game. We're both still quite disappointed to not be in the final, but it was about finishing strong and for us.
2: Ein völlig verrücktes Spiel, sagt er. Wir wollten unserem Land nun das Bestmögliche zurückgeben.
3: Given the country the best position in the World Cup, they finished for around 60 years, so we're happy with the final.
2: Es ist das beste Resultat einer englischen Mannschaft seit 60 Jahren. Auf das könne man stolz sein. Frankreich muss sich mit Rang 4 begnügen. Kylian Mbappé erzielt 2 Tore und hält jetzt bei 10 WM-Treffern. Er führt damit vor dem Finaltag die WM-Torschützenliste an.
1: Im Iran-Krieg schwören die USA und der Iran beidseitig Vergeltung. Anlass ist der Tod 2 US-Soldaten infolge iranischen Beschusses und der nächtelangen US-Bombardements im Iran. Nun droht der Beginn einer weiteren Eskalationsspirale. Das US-Militär hat heute Nacht erneut Luftangriffe geflogen. Die Kindergärten und Horte haben auch im Sommer großteils geöffnet. Trägervereine wie Kiwi Kindergärten fordern jetzt mehr Unterstützung des Bundes und der Länder im Kampf gegen die Hitze, berichtet Peter Stacher.
4: Im Kindergarten in St. Pölten bekämpft der Wasserschlauch die Hitze für die Kleinen. Langfristig sollen unterschiedliche Förderungen der Länder für Investitionen etwa in Begrünung, Dämmung oder Kühlung die Folgen der hohen Temperaturen abmildern. Dem Geschäftsführer von Kiwi Kinder in Wien, Thomas Peter Gerold Ziegel, geht das aber nicht weit genug.
5: Wir haben in einem Kindergarten eine Klimaanlage machen wollen und ist dann gescheitert am Bundesdenkmalamt und ist dann gescheitert, dass die Stromleitung nicht was braucht, umfassend den Blick für etwas Ganzes.
4: Doch es geht auch um Förderungen. Für Investitionen gegen die Hitze sollten die unterschiedlichen Zahlungen aus einem Topf kommen, meint Gerold Ziegel. Der Gemeindebund spricht sich stellvertretend für alle Gemeindekindergärten dafür aus, ausreichend und langfristig Geld für Hitzeschutzmaßnahmen zur Verfügung zu stellen.
1: Berichtet Peter Stacher. In Deutschland ist der Fraktionschef von CDU-CSU Jens Spahn zurückgetreten. Nach immer größerem Druck aus den eigenen Reihen wegen seiner Vaterschaft mit Hilfe einer Leihmutter teilte Spahn die Entscheidung an seine Fraktion gestern mit. Sein persönliches Familienglück sei nicht mit dem politischen Amt vereinbar, so Spahn. Zuvor hatte ihn CDU-Chef und Bundeskanzler Friedrich Merz zu dem Schritt aufgefordert. Das waren die Nachrichten mit Christina Goenz. Das Wetter.
6: Eine Kaltfront bringt heute eine turbulente Wetterumstellung mit teils heftigen Gewittern und stürmischem Wind. Außerdem kühlere Luft. In den nächsten Tagen liegen die Höchstwerte nach über einem Monat wieder mal in ganz Österreich unter 30 Grad. Die aktuellen Meldungen der Landeshauptstädte: Wien und Eisenstadt heiter 20 Grad, St. Pölten stark bewölkt 17, Linz heiter 15, Salzburg und Innsbruck stark bewölkt 15 Grad, Bregenz stark bewölkt 18 sowie Graz und Klagenfurt wolkig 17 Grad. Im Osten und Süden ist es in den nächsten Stunden noch zeitweise sonnig und trocken. Von Vorarlberg bis Oberösterreich ziehen dagegen schon Wolken und erste Regenschauer auf. Die breiten sich ab etwa Mittag zusammen mit teils heftigen Gewittern und starkem bis stürmischem Westwind auf den Großteil Österreichs aus. Dahinter kommt von Westen her noch einmal die Sonne heraus. Die Temperaturen erreichen heute 18 bis 26, im Osten noch einmal bis zu 30 und in 2000 Meter um 10 Grad. Morgen Montag etwas kühler mit einigen Sonnenstunden und ein paar Schauern im Bergland, vor allem aber im Süden. So viel zum Wetter von Michael Mattern.
7: Dankeschön, Herr Kollege. Und wir schauen auf die Kärntner Straßen. Sie sind sicher unterwegs mit Radio Kärnten. Der Blick in den frühen Morgenstunden zeigt uns, dass soweit alles ruhig ist. Sie haben Freifahrt, wo auch immer Sie unterwegs sind. Kommen Sie uns gut und sicher durch diesen schönen, feinen Sonntagmorgen, wo wir viele spannende Themen haben und wo wir uns natürlich auf das Finale der Fußball-Weltmeisterschaft freuen.
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7: Einen wunderschönen und auch guten Morgen, Magda Krobionik. Hallihallo.
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7: Mai, freut mich das, dass wir heute wieder gemeinsam diesen Sonntag beginnen.
10: Ja, darf ich nur zurückgeben.
7: Angenehmes Aufstehen mit Ihnen. Wir hätten gleich einmal die Storkhogler zum Einsteigen.
10: Sehr gut, zum Aufmachen.

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Liebe Brüder und Schwestern, verehrte Zuhörerinnen und Zuhörer, wer kennt nicht die ärgerliche Mischung von guter Saat und unerwünschtem Unkraut? In jedem Garten muss man sich damit plagen, dass das Unkraut nicht alles überwuchert. In einem gepflegten Garten wird es deshalb auch regelmäßig ausgejätet, damit es nicht die Überhand gewinnt. Je länger man zuwartet, desto weniger wird es und schwieriger wird es, seiner Herr zu werden. Nicht anders ist es in unserem Leben. Wenn ich nicht täglich das immer wachsende Unkraut in meiner Seele ausjäte, dann überwuchert es schnell die guten Seiten meines Wesens. Schlechte Gewohnheiten sollen ständig bekämpft werden. Sonst bekommen sie so starke Wurzeln, dass sie unausrottbar werden. Erziehung von Kindesbeinen an ist das A und O des gelungenen Lebens. Wer von klein auf gelernt hat, seinen schlechten Neigungen nicht einfach nachzugeben, sondern sie immer neu zu bekämpfen und Gutes zu tun, wird für die Mitmenschen so wohltuend wie ein gut gepflegter Nachbarsgarten. Bemühe dich täglich, ein gutes Werk zu tun.

0: Einen wunderschönen guten Morgen. 9 Minuten sind es noch bis 6:30. Magda, schon frisch und munter?
1: Absolut. Wie immer um diese Uhrzeit.
0: Fragt man eine Frau der Bühne, bist du munter um 6:30 in der Früh?
1: Nein, normalerweise nicht. Außer die Kinder haben Schule, aber du hast recht, ja, wir Schauspielerinnen, wir schlafen ein bisschen länger, wenn wir am Vorabend gespielt haben.
0: Ja, übrigens, oder am Kirchtag waren.
1: Oder am Kirchtag waren, oder genau, das stimmt. So wie heute, nämlich in Trögern, findet heute wieder der traditionelle Kirchtag statt, Korschkoschignanje. Ja, das ist mittlerweile schon ein richtiges Volksfest, könnte man fast sagen.
0: In der Gemeinde Bad Eisenkappe, also ist das ja bekannt wie ein...
1: Genau, und ich würde sagen, kommen auch sehr viele Leute von überall her, es sind ja mehrere hundert Leute mittlerweile.
0: Mhm. Ja. Ja, also es gibt da Musik, es gibt da Tanz und man kann auch wandern, habe ich gehört.
1: Ja, ja, also in die Trögerner, über die Trögerner Klamm rein bis zum ja Schluss. Und dort ist dann die schöne Kirche mit der riesigen Linde davor. Übrigens echt, also das musst du machen.
0: Ist das so eine 100-jährige Linde?
1: Ja.
0: Die Trögerner Klamm, ja, die kenne ich natürlich. Na, ja,
1: eben.
0: Klar.
1: Und am Ende dort dann die Kirche mit der Linde und dort findet es heute statt. Genau. 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
0: Und jetzt haben wir noch gefunden, dass es da eine tolle Wanderung gibt, Magda.
1: Das ist richtig. Die hast du gefunden. Ich wusste gar nichts davon.
0: Ja, über den Kärntner Storschitz zum Trögener Kirchtag. Also die Schönheit der Karawanka sozusagen entdecken. Der Storschitz ist knapp 1800 Meter hoch. Und man startet da irgendwie beim Seebergsattel, geht dann über den Kreinersteig aufwärts zum Gipfel und anschließend eben nach Trögern, wo man den Kirchtag feiert.
1: Ah, deshalb erst um 10:30 vielleicht.
0: Ja.
1: Weil um 10:30 beginnt es die Heilige Messe. Mhm. Ja, das wird wohl der Grund sein, dass die alle dort auf dich ankommen.
0: Dass die jetzt wahrscheinlich schon unterwegs
1: sind. Rechtfertig, na ganz sicher, ja. Ja, boah, sehr fleißig.
0: Du, für Bergler ist das die richtige Zeit.
1: Ich glaube auch. Na, ist ja auch wunderschön, oder?
0: Also, ja. Allen, die um diese Zeit unterwegs sind zum Berg, oder schon am Berg, wünschen wir einen wunderschönen Sonntag.
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36 Minuten, 6:30. Wir schauen auf die Kärntner Straßen. Sie sind sicher unterwegs. Eine Meldung für die A2, die Südautobahn Richtung Italien. Zwischen Krumpendorf und Pörtschach Ost nach einem Unfall ist der rechte Fahrstreifen gesperrt. Gute und sichere Fahrt wünschen wir Ihnen. Und was das Wetter mit uns heute vorhat an diesem Sonntag, das erfahren Sie in ein paar Minuten.

0: 6 Uhr und 33 Minuten, Dobro Jutro.
1: Guten Morgen, Dobro Jutro.
0: Schauen wir mal gemeinsam, was das Wetter heute an diesem Sonntag mit uns vorhat. Der Tag beginnt recht sonnig. Im Lauf des Vormittags, da tauchen allerdings schon Wolken auf. Ab Mittag türmen sich größere Quellwolken und ausgehend von den Bergen gibt es dann auch einige Regenschauer und Gewitter, die über das Land ziehen. Stellenweise können sie auch sehr kräftig ausfallen. Mit Sturmböen und Starkregen mit dabei. Die höchsten Temperaturen, die liegen zwischen 22 und 27 Grad. Es wird auch wieder teilweise schwül. In 2000 Meter hat es um 12 Grad.
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0: Dann schauen wir uns noch ein paar Temperaturen im Detail an. Momentan in Bad Eisenkappel 15 Grad.
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0: In Klagenfurt hat 17 Grad.
1: U Celo zu 17.
0: Und in Spital 14 Grad.
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0: Gedanken.
1: Veronika Thaler hat in Wien Religionspädagogik und in San Salvador Theologie studiert. Sie arbeitet in der Diözese Eisenstadt für das Hilfswerk der katholischen Jungscha, die Dreikönigsaktion. Ihr Mann stammt aus El Salvador. Mit ihren drei Kindern lebt das bikulturelle Paar im Moment in Mattersburg. Das Zusammenleben in Stadtrandsiedlungen ist für Veronika Thaler ein guter Ort, um über Gott und die Menschen nachzudenken und um Vorurteile abzubauen.
2: Ich wohne gerne hier, am Stadtrand, der in Ackerflächen übergeht, in einer Genossenschaftswohnung, von der Küche aus mit einem Blick auf eine Baumlandschaft und mit dem anderen Blick in einen Innenhof, in dem unsere jüngste Tochter mit einer Kids Watch um das Handgelenk ihre Runden so lange kreist, bis der erste Spielkamerad hinunterkommt. Hier ist es oft nicht nötig, mit den Eltern Treffen zu vereinbaren. Und hier ist es nicht nötig, dass ich lange am Balkon sitze, um meine Tochter zu beaufsichtigen. Wenn wir Kinderstimmen hören, auch wenn es nicht die von unseren eigenen sind, dann sehen wir als Eltern einfach kurz mal raus, ob alles in Ordnung ist. Wie man hier wohne, ob es laut sei. Den Namen Klein Istanbul hat unsere Siedlung nach einer Schlägerei bekommen. Der Name ist uns geblieben. Den Namen haben uns die Alteingesessenen gegeben. Hier leben auch, aber nicht nur, Menschen mit Migrationshintergrund in erster, zweiter oder dritter Generation. Wie interessant! Hier hat mir schon einmal eine Frau aus dem Iran frohe Ostern gewünscht. Und hier habe ich gehört, wie eine Nicht-Muslima bei einem Balkongespräch wissen wollte, wie der Ramadan begonnen wird. Genau hier ist ein guter Ort, um über Gott und die Menschen nachzudenken.

0: 9 Minuten sind es noch, bis 7 weniger ist mehr. Also ein bisschen mehr Zeit mit dir hätte ich schon gern gehabt,
1: ja, Magda. Ja, absolut.
0: Die Stunde ist wieder einmal verflogen, ja. Aber wir dürfen ja noch ankündigen, was heute bei dir in Dobrodan-Koroschka, Dobrodan-Steierska los ist. Gell?
1: So ist es. Beginn, wie gewohnt, 13.35 Uhr in ORF 2. 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
0: Ganz ein spannendes Thema, das ja derzeit wirklich, man kann sagen, die ganze Welt, die ganze Menschheit bewegt, und zwar die künstliche Intelligenz. Motto: Welten mit künstlicher Intelligenz verbinden. Da findet im Isonzo-Tal in Bovec das 32. internationale Sommerkolleg statt. Da sind Studentinnen und Studenten aus der gesamten Alpen-Adria-Region vereint und beschäftigen sich mit diesem Thema.
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0: 7 Künstlerinnen und Künstler aus Österreich, aus Slowenien, aus Italien arbeiten bei der 44. Malerwoche in Suecach, in Sveče, an ihren neuen Werken. Und sie nutzen auch die Gelegenheit, da ein bisschen in den kreativen Austausch zu gehen. Und man kann ihnen dabei auch ein bisschen bei der Arbeit über die Schulter schauen. Das zeigt ihr heute in Dobrodan-Koroschka und Dobrodan-Steierska.
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0: 20. Jubiläum singen. Heute haben wir schon einmal eine prächtige Linde gehabt. Gell? Ja. Und jetzt haben wir noch eine, und zwar beim Bodner im Bodental, im Boden. Das war sehr feierlich, dieses 20. Jubiläum singen. Und es hat auch besondere Gäste gegeben. Und zwar Alfie Nipic und André Bergans waren mit dem Ensemble Glas vor Ort.
1: Ja, da sind noch einiges mehr. Wie gesagt, heute um 13.35 Uhr in ORF 2.
0: Ich bedanke mich ganz herzlich bei dir fürs gemeinsame Aufstehen.
1: Ich bedanke mich bei dir. 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Ich wünsche allen einen wunderschönen Sonntag. Bis zum nächsten Mal. Srečno.
0: Alles Liebe. Hvala.

0: Angenehmen Sonntagmorgen an diesem 19. Juli 2026. Fein, dass Sie mit Radio Kärnten aufstehen. In der nächsten Stunde gibt's die WM-Analyse vom gestrigen kleinen, spannenden Finale.
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2: Am Mikrofon Christina Goins, guten Morgen. Heute ist es soweit. Am Abend treffen einander Argentinien und Spanien im WM-Finale. Es ist ein Treffen der Superstars Messi und Yamal und auf der Trainerbank könnte man sagen, ein Duell Lehrer gegen Schüler. WM-Reporter Daniel Kulowitz.
3: Spaniens Teamchef De La Fuente ist 65 Jahre alt und hat einst an der spanischen Trainerakademie unterrichtet. Einer seiner Studenten damals, der jetzige Weltmeistercoach Argentiniens, Lionel Scaloni. Die beiden sind seither befreundet und bei jedem Gespräch geht es natürlich um Lionel Messi. Spaniens Teamchef sagt, große Spieler bekommen immer spezielle Aufmerksamkeit. Heute braucht es alle Augen auf Messi. Genießen wir seine Präsenz in jeder Sekunde, sagt Argentiniens Cheftrainer Scaloni. In 10 oder 20 Jahren werden wir zurückblicken und ihn vermissen. Ein würdiger Messi-Nachfolger trägt bereits das spanische Teamdress. Der 19-jährige Lamine Yamal gilt als einer der möglichen Thronfolger und könnte heute der viertjüngste Weltmeister aller Zeiten werden. Lionel Messi wiederum könnte sich mit seinem zweiten WM-Titel in Folge unsterblich machen und den Maradona-Schatten für immer abschütteln.
2: Und das Match startet ab 21 Uhr zu sehen live in ORF 1. Und beim WM-Spiel um den dritten Platz hat sich England bei einem spektakulären Match gegen Frankreich durchgesetzt. England gewann das kleine Finale um Platz 3 in Miami mit 6:4. Bei einem Badeunfall in Italien ist ein 4-jähriges Mädchen aus Österreich gestern Nachmittag ums Leben gekommen. Das Mädchen dürfte in einem Hotelschwimmbad im norditalienischen Adria-Badeort Milano Maritima unbemerkt ins Wasser gegangen sein, nachdem der Vater kurz in sein Hotelzimmer gegangen war. Jugendliche entdeckten zwar das regungslose Kind im Wasser, Wiederbelebungsversuche blieben aber erfolglos. Private Drohnen geraten immer öfter in den Fokus der Polizei. Bei Veranstaltungen zum Beispiel gibt es Flugverbote. Geflogen wird trotzdem mit rechtlichen Konsequenzen. Und eine polizeiliche Störeinheit wird aktiv. Aus Salzburg berichtet Peter Obermüller.
4: Bei Musikfestivals, Sport- oder Kulturveranstaltungen gelten immer wieder Flugverbotszonen. Das wird von privaten Drohnenpilotinnen und Drohnenpiloten oft bewusst ignoriert. Dann werden die Spezialisten der polizeilichen Flugabwehr tätig. Hans Wolfgruber von der Salzburger Landespolizeidirektion.
5: Es gibt im polizeilichen Bereich eine Drohnenabwehr, die durch spezielle Techniker der Direktion für Sondereinheiten betrieben wird und die damit verhindern können, auf technischer Basis, ohne das jetzt Einsatzzeit praktisch weiter zu konterkarieren, dass Drohnen aufsteigen bzw. auf diese auch zum Landen zu bringen.
4: Zuletzt in größerem Ausmaß beim Electric Love Festival auf dem Salzburgring. 8-mal wurden Drohnen zur Landung gezwungen oder am Starten gehindert. Pro Flug wird eine Strafe von mindestens 300 Euro eingehoben. In bestimmten Fällen könnten Drohnen auch beschlagnahmt werden, so die Polizei.
2: Das waren die Nachrichten mit Christina Goins. Das Wetter.
6: Eine Kaltfront mit teils heftigen Gewittern beendet heute das schwülheiße Hochsommerwetter. In den nächsten Tagen ist es zeitweise sonnig mit einzelnen Schauern bei durchschnittlichen Juli-Temperaturen. Die aktuellen Meldungen der Landeshauptstädte: Wien und Eisenstadt heiter 21 Grad, St. Pölten heiter 17, Linz und Salzburg heiter 16 Grad, Innsbruck stark bewölkt 15, Bregenz und Graz stark bewölkt 18 sowie Klagenfurt stark bewölkt 17 Grad. Von Vorarlberg bis Oberösterreich ziehen schon in den nächsten Stunden erste Regenschauer auf. Weit im Osten und im Süden ist es dagegen noch zeitweise sonnig und trocken. Ab etwa Mittag breiten sich die Schauer mit starkem Westwind rasch auf den Großteil Österreichs aus und es kommen Gewitter dazu, die in der schwülen Luft heftig sein können mit Sturmböen, Hagel und Wolkenbruch. Die Temperaturen erreichen davor 18 bis 26, im Osten noch einmal bis zu 30 und in 2000 Meter um 10 Grad. Morgen Montag etwas kühler und meist recht sonnig, mit ein paar Schauern im Bergland, vor allem aber im Süden. So viel zum Wetter von Michael Mattern.
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0: Christina Kreuz, guten Morgen. Wenn es heute Abend zum WM-Finale Spanien gegen Argentinien kommt, dann werden sich zwei Menschen in den Mittelpunkt drängen, die gern im Rampenlicht stehen. US-Präsident Donald Trump und FIFA-Präsident Gianni Infantino, die eine erste Bilanz über die WM ziehen. WM-Reporter Daniel Kulowitz.
1: Es war Selbstbeweihräucherung vom Feinsten, aber nichts anderes war zu erwarten von Gianni Infantino.
2: The American dream came to reality.
1: Der amerikanische Traum sei wahr geworden, lobhudelt der FIFA-Präsident.
3: But I want to thank Gianni Infantino for their incredible work.
1: Danke an den FIFA-Chef, auch wenn ihn derzeit kaum jemand mag.
3: There's nobody like him, actually, very few.
1: Zwinkert Donald Trump. 7 Millionen Menschen in den Stadien.
2: 7 million people in the stadium.
1: Mr. President, ich habe Ihnen eine tolle WM versprochen.
2: Mr. President, I promised you we would make a great World Cup.
1: Und die Erwartungen weit übertroffen, lobt sich Infantino selbst.
2: Exceeded all expectations.
3: And this will have a big impact.
1: Diese WM werde Spuren hinterlassen, sagt der US-Präsident.
3: Which traditionally hasn't been a soccer country.
1: Und auch heute Abend wird es Donald Trump schaffen, dem Weltmeisterteam die Show zu stehlen, denn er selbst wird den WM-Pokal überreichen.
0: Und im Spiel um den dritten Platz bei dieser Fußball-WM wurde in der vergangenen Nacht in Miami Geschichte geschrieben, denn das kleine Finale war mit 10 Toren eines der torreichsten WM-Spiele aller Zeiten. England gewann am Ende gegen Frankreich mit 6:4. Im Irankrieg droht die Lage zu eskalieren. Nach dem Tod zweier US-Soldaten und der nächtelangen US-Bombardements im Iran schwören beide Seiten Rache. Das US-Militär hat in der 8. Nacht in Folge Ziele im Iran angegriffen. Man wolle damit unter anderem die iranischen Revolutionsgarden schnell bestrafen, heißt es. Raffaele Steinbach berichtet.
4: Getroffen wurden unter anderem iranische Anlagen zur Küstenüberwachung und Luftverteidigung sowie Raketen- und Drohnenlager. Das teilt das zuständige US-Zentralkommando CENTCOM mit. Man wolle mit den neuen Angriffen die iranischen Revolutionsgarden umgehend bestrafen, heißt es in einer Online-Mitteilung. Außerdem sollten die Fähigkeiten des Iran weiter geschwächt werden, die kommerzielle Schifffahrt in der Straße von Hormuz zu bedrohen. Der Iran hat mit Drohnenangriffen auf 2 US-Militärstützpunkte in Kuwait reagiert. Es war das erste Mal seit den Anfangstagen des Irankrieges Ende Februar, dass das US-Militär wieder Tote durch iranischen Beschuss gemeldet hat. Die beiden Soldaten waren am Freitag in Jordanien ums Leben gekommen. Die offiziell bekannte Zahl der im Krieg gegen den Iran gefallenen US-Soldaten steigt damit auf 16.
0: Wegen eines starken Hagelschauers musste in Mailand ein Konzert des bekannten puerto-ricanischen Sängers Bad Bunny abgebrochen werden. Rund 80.000 Menschen mussten das Gelände verlassen. Mehrere Zuschauer sind von großen Hagelkörnern am Kopf verletzt worden. Das waren die Nachrichten mit Christina Goenz. Das Wetter.
5: Seit dem 17. Juni, also seit über einem Monat, wurden an jedem Tag irgendwo in Österreich 30 Grad oder mehr gemessen. Diese extreme Serie geht jetzt zu Ende. Eine Front bringt heute etwas kühlere Luft. Kommende Woche gibt es durchschnittliche Juli-Temperaturen. Die aktuellen Meldungen der Landeshauptstädte: Wien und Eisenstadt heiter 22 Grad, St. Pölten und Linz heiter 17, Salzburg Regenschauer 18 Grad, Innsbruck stark bewölkt 16, Bregenz stark bewölkt 18, Graz wolkig 20 sowie Klagenfurt wolkig 18 Grad. Im Osten und Süden gibt es heute Vormittag noch ein paar Sonnenstunden. Von Vorarlberg bis Oberösterreich ziehen dagegen schon erste Regenschauer auf, zurzeit gerade im Flachgau. Die breiten sich ab etwa Mittag zusammen mit heftigen Gewittern und teils stürmischem Wind auf den Großteil Österreichs aus. Die Temperaturen erreichen 18 bis 26, im Osten noch einmal bis zu 30 und in 2000 Meter um 10 Grad. Morgen Montag etwas kühler und meist recht sonnig mit ein paar Schauern im Bergland, vor allem aber im Süden. So viel zum Wetter von Michael Mattern.
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1: Im Nachrichtenstudio begrüßt Sie Tom Brandenberger. Der Gesetzesentwurf für das Social-Media-Verbot für unter 14-Jährige wird nächste Woche in Begutachtung geschickt. Das bestätigt das Büro von Digitalisierungsstaatssekretär Proll von der ÖVP. Laut Kronenzeitung soll das Verbot für TikTok, Instagram, YouTube und Snapchat gelten, nicht aber für den Messenger-Dienst WhatsApp. Veronika Mauler berichtet.
2: Im Büro von Medienminister und Vizekanzler Andreas Babler von der SPÖ will man zwar keinen Termin nennen, es heißt aber, man sei in der finalen Runde der Abstimmung und zuversichtlich bald zu einer Einigung zu kommen. Eine Liste von Social-Media-Plattformen, für die das Verbot gilt, werde es nicht geben. Man ziele auf Funktionalitäten ab, etwa das endlos Scrollen. Für den Altersnachweis könne die ID Austria verwendet werden, heißt es aus dem Digitalisierungsstaatssekretariat. Nutzen könne man aber auch Drittanbieter für Altersnachweise. Diese werden von der Kommunikationsbehörde Austria verifiziert. Der Datenschutz sei dabei sehr wichtig. Nur die Information, ob Nutzer über oder unter 14 Jahre alt sind, werde an die Plattformen weitergegeben.
1: Bei einem gemeinsamen Angriff von Dschihadisten und Tuareg-Separatisten im Norden von Mali sind mindestens 50 Soldaten getötet worden. Nach Militärangaben war ein Konvoi beim Verlassen der strategisch wichtigen Stadt Anefis in einen Hinterhalt geraten. Wiener Forscherinnen und Forscher haben einen neuen Ansatz für die Behandlung nach Nierentransplantationen entwickelt. Ein internationales Team unter Leitung der MedUni Wien setzt erstmals einen Biomarker aus dem Blut ein. Abstoßungsreaktionen können damit individuell behandelt werden. Florian Katzinger berichtet.
3: Dabei werden aus dem Spenderorgan DNA-Fragmente gemessen, die bei Schädigungen vermehrt ins Blut gelangen. Erhöhte Werte deuten auf eine aktive Abstoßungsreaktion hin. In einer Studie mit 11 Patientinnen und Patienten zeigt sich, anhand dieser Blutwerte lässt sich die Behandlung mit einem Antikörperwirkstoff präzise steuern. Und dieser Wirkstoff kann die Aktivität der Abstoßungsreaktion unter Kontrolle halten. Manche Betroffene brauchen deshalb innerhalb von 6 Monaten nur 2 zusätzliche Infusionen, je nach individuellem Bedarf. Nach einem Jahr zeigen 7 von 11 Teilnehmenden keine Entzündungsaktivität mehr. Die Nierenfunktion ist bei ihnen bei allen stabil geblieben.
1: Ein 41-jähriger Mann aus der Steiermark hat versucht, das Haus seines Nachbarn in Grafendorf im Bezirk Harzberg mit Benzin in Brand zu stecken. Als er vom Nachbarn dabei ertappt wurde, versuchte er zu flüchten, wurde aber im Burgenland von der Polizei gestellt und festgenommen. Motiv war offenbar ein Streit mit dem Nachbarn. Und der Countdown läuft. In 8 Stunden beginnt in New York das Finale der Fußball-WM, Spanien gegen Argentinien. Es ist das Duell Europameister gegen Weltmeister. Für Spanien wäre es der 2. WM-Titel, für Argentinien bereits der 4. Anpfiff ist um 21 Uhr. ORF 1 überträgt live. Das waren die Nachrichten mit Tom Brandenberger. Und jetzt zum Wetter.
4: Mit einer Kaltfront und teils kräftigen Gewittern stellt sich das Wetter heute um. Danach geht es leicht wechselhaft, windig und kühler durch die nächsten Tage, spätestens ab Dienstag überall ohne 30 Grad. Aktuell sind die Temperaturen extrem unterschiedlich. Sie liegen zwischen nur 14 Grad am Aachensee und nach einem Gewitter in Allensteig und knapp 30 Grad, vorerst noch mit Sonne in Wien. Gerade im Osten und Süden Österreichs besteht in den nächsten Stunden aber die größte Unwettergefahr. Auch heftige Sturmböen und Hagel sind hier möglich. Anders von Vorarlberg bis Oberösterreich, da zieht der Regen langsam ab und mit lebhaftem Nordwestwind lockert es wieder auf, die Sonne kommt heraus. Im Laufe des Abends beruhigt sich das Wetter dann überall wieder, die Nacht verläuft trocken, wenn auch relativ kühl. Morgen dann einiges an Sonne, speziell im Bergland und im Süden aber auch dichtere Wolken, anfangs mitunter etwas Nebel und am Nachmittag vor allem von Osttirol bis zum steirischen Randgebirge ein paar gewittrige Schauer. Die Höchstwerte morgen 20 bis 26, im Osten bis zu 29 Grad. So viel zum Wetter von Daniel Schlager.

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1: Im Nachrichtenstudio begrüßt sie Tom Brandenberger. Im Persischen Golf nehmen die Luftangriffe zwischen den USA und dem Iran kein Ende. Beide Seiten haben jetzt das Mitte Juni geschlossene Rahmenabkommen aufgekündigt und schwören einander Rache. In den Konflikt mit hineingezogen werden nun noch immer mehr verbündete Staaten in der Golfregion. Marta Georgiev berichtet.
2: Eine Rakete nach der anderen gegen die Freunde der USA. Das soll eine Videomontage zeigen, die das iranische Militär veröffentlicht hat. US-Basen in Kuwait, Bahrain, Saudi-Arabien und Jordanien werden ins Visier genommen. In Jordanien sterben bei iranischen Angriffen 2 US-Soldaten. Washington schwört Rache und setzt die Angriffswelle gegen den Iran fort. Seit mehr als einer Woche beschießen die USA Waffenlager und Infrastruktur der iranischen Revolutionsgarden. Mindestens 50 Menschen kommen bisher ums Leben. Anfang Juli hatte der Iran damit begonnen, Handelsschiffe in der Meerenge von Hormus anzugreifen, was die neue Eskalation ausgelöst hat. Von Friedensbemühungen keine Spur. Das vor einem Monat geschlossene Rahmenabkommen inklusive Feuerpause hat nach den USA nun auch der Iran offiziell ausgesetzt.
1: Deutschlands Bundeskanzler Friedrich Merz erwägt als Folge des Rücktritts von Unionsfraktionschef Jens Spahn eine Regierungsumbildung. Es könnte eine Gelegenheit sein, sagt Merz im Sommerinterview mit dem ZDF. Als Nachfolger für Spahn wird der bisherige Kanzleramtschef Thorsten Frey gehandelt. In der Formel 1 hat sich WM-Spitzenreiter Kimi Antonelli im Mercedes die Pole Position beim Grand Prix von Belgien gesichert, schon zum 6. Mal in dieser Saison. Daniel Kulowitz, in Spa heißt das aber nicht automatisch, dass man am Ende als Sieger dasteht.
3: Bei den letzten 4 Belgien Grand Prix hat nie der Pole Position Mann gewonnen. Bei Kimi Antonelli hat man aber das Gefühl, diese Serie kann auch er locker brechen.
4: We'll try our best. Yeah, it's gonna be fun this weekend. Is bring home pole.
3: Die Pole Position nach Hause zu bringen sei das Ziel. Allerdings habe ich Max Verstappen neben mir stehen. Das heißt, einen guten Start hinzulegen wäre angesagt.
4: Obviously I have Max starting next to me. It's gonna be important to get a good start.
3: Max Verstappen war selbst überrascht, aber glücklich mit Platz 2.
5: We're happy of course to be on the front row.
3: Allerdings werde ich jede Sekunde in den Rückspiegel schauen müssen. Lacht Verstappen.
5: I think I'll be looking in my mirrors with the people around me.
3: Denn hinter ihm lauert die geballte Kraft mit stärkeren Autos. Dritter Russell, vierter Leclerc, fünfter Hamilton und sechster Piastri. Weltmeister Lando Norris war zwar Dritter nach dem Qualifying, musste nach dem Tausch einer Elektronikeinheit allerdings um 10 Plätze auf Rang 13 zurückversetzt werden. Start zum großen Preis von Belgien ist 15 Uhr.
1: Ein riesiges Feuerwerk hat in der vergangenen Nacht die Lagune von Venedig erleuchtet. Es war der traditionelle Abschluss des Redentore-Festes, also Fest des Erlösers. 4000 Boote mit 28.000 Menschen an Bord beobachteten das Schauspiel von der Lagune aus, tausende weitere von der Insel Giudecca aus. Das Redentore-Fest erinnert an das Ende der Pestepidemie im 16. Jahrhundert. Das waren die Nachrichten mit Tom Brandenberger. Und jetzt zum Wetter.
6: Wolken, Schauer und teils kräftige Gewitter gibt es derzeit vor allem vom Tiroler Unterland bis in den Osten Österreichs. Ganz im Westen hat es hinter der Kaltfront schon wieder aufgelockert und sonnig und sehr warm ist es vorerst noch von Unterkärnten bis ins Südburgenland, aber auch hier kühlt es im Lauf des Nachmittags noch ab, kurzzeitig kann es stürmisch werden. Bereits am Abend ziehen die Wolken und Schauer nach Südosten weiter. Es folgt eine kühle, meist klare Nacht und ein zeitweise sonniger Montag. Einzelne Schauer morgen noch im Süden und Höchstwerte von 20 bis 29 Grad. So viel zum Wetter von Daniel Schlager.

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1: Täglich verlassen Millionen Menschen ihr Zuhause, nutzen öffentliche Verkehrsmittel, bringen ihre Kinder zur Schule oder verlassen sich darauf, dass Strom, Wasser, digitale Netze und die Infrastruktur reibungslos funktionieren. Erst bei Ausfällen wird deutlich, wie essentiell diese Leistungen für unseren Alltag sind. Über die Bedeutung der Daseinsvorsorge, deren Erfolgsfaktoren für die Wettbewerbsfähigkeit und über konkrete Forderungen spricht Thomas Katnik, Vorstandsmitglied des Europäischen Gewerkschaftsbundes EGB und Präsidiumsmitglied der Daseinsgewerkschaft Union in Österreich, vorweg aber eine Präzisierung zu den Wesensmerkmalen der Daseinsvorsorge.
2: Die Daseinsvorsorge ist die Grundlage unseres Lebens. Die Gesellschaft geht davon aus, dass sie in der Früh das Licht aufdreht, dass sie den Wasserhahn aufdreht, dass sie in öffentliche Verkehrsmittel einsteigt und von A nach B kommt. All diese Versorgungsdienstleistungen, all diese Infrastruktur ist die Daseinsvorsorge. Und die gibt uns die Möglichkeit, als Gesellschaft ein menschenwürdiges Leben zu führen, unabhängig vom Einkommen oder auch vom Wohnort. Und ich glaube, das ist das Wichtigste, was die Daseinsvorsorge charakterisiert. Und als Union, die Daseinsgewerkschaft, ist es für uns nicht nur das Interesse, die Arbeitnehmerinnen und Arbeitnehmer in den Städten und Kommunen zu vertreten, sondern die Daseinsvorsorge, wie ja der Titel bereits unserer Organisation sagt, voranzutreiben, zu schützen und zu entwickeln.
1: Katnik argumentiert in einem Blogbeitrag von Arbeit und Wirtschaft, dass gut funktionierende öffentliche Dienstleistungen Europas wichtigster Standortfaktor sind. Eine Konkretisierung dieser seiner Argumentation lautet:
2: Ja, es ist ganz entscheidend wichtig, dass wir die Daseinsvorsorge als das sehen, was sie ist. Sie ist ja nicht nur die Grundlage des Lebens für jedes Individuum, sondern sie ist auch die Grundlage für die Wettbewerbsfähigkeit, für die Wirtschaft, für die Industrie, für die Unternehmen per se. Und Unternehmen investieren dort, wo sie Rechtssicherheit haben, wo die Gerichte unabhängig agieren, wo Infrastruktur ist, wo qualifizierte Arbeitnehmerinnen und Arbeitnehmer zu finden sind, wo ein sozialer Ausgleich ist. Also die gesamte Infrastruktur, die hier zur Verfügung gestellt wird, auf sozialer Ebene genauso wie auf technischer Ebene, ist eigentlich die Grundlage des Standortes, und die Daseinsvorsorge gibt die Möglichkeit für die Unternehmen, das auch zu nutzen. Und demzufolge ist für uns auch wichtig, dass die Unternehmen einen Beitrag dazu leisten.
1: Und die Daseinsvorsorge sei demgemäß als Erfolgsfaktor statt als Kostenfaktor zu bewerten. Denn Standortfaktoren bedingen, dass eine gut funktionierende Infrastruktur besteht und
2: dass ich qualifizierte Arbeitskräfte habe. Und das heißt, volkswirtschaftlicher Mehrwert ist damit verbunden. Das heißt, wir haben hier keine klassischen Ausgaben im herkömmlichen Sinn, sondern wir haben Investitionen in die Zukunft. Wenn ich investiere in den öffentlichen Verkehr, wenn ich in die Infrastruktur, Bahninfrastruktur, Transportinfrastruktur investiere, wenn ich in Fachkräfte investiere, dann ist es für die Wettbewerbsfähigkeit der Europäischen Union oder Österreichs von ganz entscheidender Wichtigkeit und demzufolge eine Investition und keine klassische Ausgabe.
1: Und seine Präzisierung zu Erfolgsfaktor versus Kostenfaktor lautet:
2: Naja, Erfolgsfaktor genau deswegen, weil in weiterer Folge die Unternehmen ja genau auf diese Infrastruktur zurückgreifen und demzufolge auch den Standort wählen, wie bereits erwähnt, der heute die besten Rahmenbedingungen schafft. Und daher ist diese Investition ja nicht nur für den individuellen Gebrauch, sondern auch natürlich für den wirtschaftlichen Gebrauch vorgesehen und gibt uns in Europa die Möglichkeit, Wettbewerbsfähigkeit auszubauen, gleichzeitig Arbeitsplätze zu schaffen und Wachstum und Wertschöpfung.
1: Warum Wohnen, insbesondere sozialer Wohnbau als Dienstleistung von allgemeinem wirtschaftlichen Interesse, aus Sicht des EU-Gewerkschafters Thomas

0: Katnick, ein zentraler Bestandteil der Daseinsvorsorge sei, verdeutlicht er nun wie folgt.
1: Ja, wir haben auf europäischer Ebene wie auch auf nationaler Ebene einige Bezugspunkte. Ob das jetzt im Lissabon-Vertrag der Artikel 14 ist, der Daseinsvorsorgeleistungen entsprechend definiert und auch das Bekenntnis abgibt, dass die in den Mitgliedstaaten anzubieten sind, wenn möglich in hoher Qualität. Ob das die Säule sozialer Grundrechte ist, wo ebenfalls der Zugang zu öffentlichen Dienstleistungen, Daseinsvorsorgeleistungen abgebildet ist. Damit haben wir einen Bezugspunkt natürlich auf das Recht auf Daseinsvorsorge innerhalb der Europäischen Union. Und gleichzeitig haben wir natürlich mit dem Wohnen einen Bezugspunkt, was das soziale Wohnen anbelangt. Weil sozialer Wohnungsbau fällt ja unter Dienstleistungen von allgemeinem wirtschaftlichem Interesse, ist dadurch auf europäischer Ebene durchs Beihilfenrecht und Wettbewerbsrecht reglementiert. Diese Investitionen müssen entsprechend herausgenommen werden und demzufolge ist es natürlich auch ein wichtiger Teil der Daseinsvorsorge, wenn wir über das Wohnen reden. Gleichzeitig haben wir die Problematik, dass wir in Europa ja mittlerweile eine Wohnungskrise haben. Alle 27 Mitgliedstaaten haben mit unterschiedlichen Problemen zu kämpfen, was leistbares Wohnen, überhaupt den Zugang zu Wohnen anbelangt, weil hier einerseits Finanzialisierung um sich greift, andererseits wiederum die Leistbarkeit aufgrund von verschiedenen Entwicklungen, Inflation, Bankenkrisen, Sparpakete, leistbares Wohnen immer schwieriger wird. Grosso modo bedeutet das, dass wir auf europäischer Ebene Rahmenbedingungen schaffen wollen, dass wir einerseits günstige Finanzierung möglich machen, andererseits auch die Rahmenbedingungen durchs Beihilfenrecht so gestalten, dass der Zugang zum sozialen Wohnen erleichtert wird und damit die Mitgliedstaaten, die ja die Zuständigkeit in der Subsidiarität haben, in die Lage versetzt werden, diese Krise auch bekämpfen zu können.
0: Zur Fragestellung, welche Bedeutung er der Daseinsvorsorge für den gesamten ökologischen Umbau der Gesellschaft beimisst, meint Thomas Katnick.
1: Die Daseinsvorsorge spielt eine ganz entscheidende Rolle, denn die Städte und Gemeinden in der Europäischen Union, genauso wie in Österreich, sind diejenigen, die Klimaschutz umsetzen, nämlich 70% der Klimaschutzmaßnahmen finden in der Kommune, in der Stadt statt. 90% der Klimawandel-Anpassungsmaßnahmen finden in der Kommune statt. Das heißt, die Rolle bei der Klimaproblematik der Städte und Kommunen ist nicht zu unterschätzen. Deshalb ist es auch wichtig, dass die Kommunen in die Lage versetzt werden, hier entsprechende Maßnahmen zu setzen. Sei es jetzt Hitzeschutz, Überschwemmungsschutz gegen Starkwetterereignisse und Ähnliches. Das heißt, da ist in Wahrheit eine wichtige Rolle für die Städte zu sehen. Und sie nehmen diese Herausforderung auch entsprechend wahr. Demzufolge ist für uns wichtig, dass hier, was die Stadtplanung, was Stromversorgung, Stromproduktion anbelangt, was auch den Verkehr anbelangt, öffentlicher Verkehr, hier entsprechende Maßnahmen gesetzt werden, um dem Klimawandel entgegenzuwirken und gleichzeitig aber auch natürlich alte Services für die Bürgerinnen und Bürger anzubieten, die notwendig sind, um auch ein gutes Leben führen zu können.
0: Weitere Schlussfolgerungen, die sich aus den bisherigen Analysen ergeben, vor allem aber zu den finanziellen Mitteln, die seitens der Europäischen Union erforderlich wären, meint Katnick.
1: Für uns ist wichtig, dass wir auf europäischer Ebene Rahmenbedingungen schaffen, dass die Gemeinden ihren Aufgaben und Verpflichtungen auch entsprechend nachkommen können. Das heißt, wir fordern auf europäischer Ebene einerseits, dass Beihilfenrecht, Wettbewerbsrecht entsprechend adaptiert wird, um eben Services anbieten zu können. Wir brauchen auch mehr Spielraum für Investitionen. Das heißt, der Stabilitäts- und Wachstumspakt sollte hier keine Anwendung finden, wenn es um Zukunftsinvestitionen geht, Bildung, Infrastruktur, Energie und so weiter und so fort. Damit hätten wir mehr Flexibilität, um Investitionen zu setzen. Es geht auch darum, natürlich auf europäischer Ebene nicht nur die Rahmenbedingungen der finanziellen Natur zu schaffen, sondern auch die interkommunale Zusammenarbeit zu fördern, sodass die Regionen eigenständig auch in der Lage sind, all die Herausforderungen, die wir durch die Entwicklungen der letzten Jahre bekommen haben, wie zum Beispiel eben die Covid-Pandemie, wo die Rolle der Städte und Kommunen eine ganz wichtige war, auch die Frage der Energiekrisen ist natürlich in den Gemeinden angekommen durch Inflations- Befeuerung hat in weiterer Folge natürlich auch die Kommune massive Probleme gehabt, Investitionen zu tätigen. Und all diese Rahmenbedingungen brauchen wir auf europäischer Ebene, um dann auch am Ende des Tages in der Stadt, in der Kommune wirtschaften zu können.
0: Auf die Frage, ob er der Feststellung zustimmen würde, dass die Daseinsvorsorge ein öffentliches Gemeingut ist und im Verwaltungsbereich der öffentlichen Hand bleiben und sein müsste, meint Thomas Kartnick?
1: Auf jeden Fall, denn eines ist klar, die Daseinsvorsorge ist ja nicht nur die Lebensgrundlage für jeden einzelnen Menschen in unserer Gesellschaft, ist auch die Grundlage für die Wirtschaft, wie wir festgestellt haben. Demzufolge brauchen wir da demokratische Kontrolle und demzufolge müssen die Rahmenbedingungen natürlich auch von der Politik vorgegeben werden. Das heißt nicht, dass nur öffentliche Dienstleistungen anzubieten sind. Die Daseinsvorsorge verfügt natürlich auch über private Anbieter. Entscheidend wichtig ist, dass die Rahmenbedingungen festgelegt werden, dass wir als Gesellschaft auch demokratische Kontrolle ausüben können. Und dann in weiterer Folge geht es darum, dass diese Leistungen eben für jeden zugänglich und leistbar zur Verfügung gestellt werden. Unter dem klassischen Begriff universelle Dienstleistung kann man das dann subsumieren. Und das sind Dienstleistungen von der Energieversorgung, Entsorgung, über soziale Dienstleistungen, Gesundheit bis hin auch zu digitalem Zugang, der heute in unserer Gesellschaft natürlich ebenfalls entsprechend wichtig ist.
0: Und etwas pointierter verweist hingegen Kartnick auf die Initiative Right to Water, die sich äußerst erfolgreich gegen eine Liberalisierung der Wasserversorgung einsetzte und auf entsprechende Erfolge verweisen kann.
1: Ja, also dafür sind wir auch bekannt. Wir waren ja gemeinsam mit vielen anderen Partnerinnen und Partnerorganisationen auf europäischer Ebene dafür verantwortlich, Right to Water als erste erfolgreiche Bürgerinneninitiative zu starten und umzusetzen. Das heißt, wir haben uns damals, das war 2013, gegen die Liberalisierung der Wasserversorgung auf europäischer Ebene ausgesprochen. Das heißt, Verpflichtungen seitens der europäischen Ebene konnten damals verhindert werden. Jeder Mitgliedstaat, jede Gemeinde hat zwar das Recht, selbst zu entscheiden, wie Wasserversorgung stattfindet, aber wir brauchen keine Verpflichtungen von europäischer Ebene. Und das ist, glaube ich, ganz wichtig. Das heißt, wir haben damals die Ausnahme aus der Konzessionsrichtlinie, aus der Vergabe herausgenommen, was Wasser, Ver- und Entsorgung anbelangt. Weil Wasser ist die Lebensgrundlage, jeder braucht Wasser und wir merken auch mittlerweile durch die Klimaveränderungen, durch die Hitzeperioden auch in Österreich, dass Wasser zu einem sehr, sehr wichtigen Gut geworden ist, was die Landwirtschaft, was die Biodiversität anbelangt, was das Trinkwasser anbelangt. Und gleichzeitig haben wir dann auch die Industrie, den Tourismus und die Wirtschaft, die ebenfalls Wasser brauchen. Und da ist es wichtig, dass es zu keinen Verteilungskämpfen kommt, sondern ganz klar zum Vorrang für die Bürgerinnen und Bürger, was Trinkwasser anbelangt und dann in weiterer Folge erst die weitere Verteilung von Trinkwasserressourcen an andere Nutzer.
0: Und nun eine abschließende zentrale Botschaft zum Thema Daseinsvorsorge an Sie, geschätzte Hörerinnen und Hörer, gerichtet, lautet nun?
1: Ja, ich wiederhole mich. Die Daseinsvorsorge ist die Grundlage unseres gesellschaftlichen Zusammenhalts, damit eben niemand zurückgelassen wird. Sie ist Grundlage für unsere Wettbewerbsfähigkeit, für unsere Wertschöpfung, vor allem im lokalen, regionalen Bereich. Und sie ist der Garant für Demokratie, denn wenn der soziale Zusammenhalt funktioniert, dann ist das Vertrauen in die Institutionen, in den Staat gegeben und unsere Demokratie geschützt. Und nur das Zusammenwirken dieser drei Faktoren ergibt am Ende des Tages für uns als Gesellschaft diesen Mehrwert, den die Daseinsvorsorge leisten kann.
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1: Im Nachrichtenstudio begrüßt Sie Tom Brandenberger. Die Kindergärten und Horte haben auch im Sommer großteils geöffnet. Trägervereine wie Kiwi Kindergärten fordern jetzt mehr Unterstützung des Bundes und der Länder im Kampf gegen die Hitze. Mehr von Peter Stacher.
2: Im Kindergarten in St. Pölten bekämpft der Wasserschlauch die Hitze für die Kleinen. Langfristig sollen unterschiedliche Förderungen der Länder für Investitionen etwa in Begrünung, Dämmung oder Kühlung die Folgen der hohen Temperaturen abmildern. Dem Geschäftsführer von Kiwi Kinder in Wien, Thomas Peter Gerold Ziegel, geht das aber nicht weit genug.
3: Wir haben in einem Kindergarten eine Klimaanlage machen wollen und ist dann gescheitert am Bundesdenkmalamt und ist dann gescheitert, dass die Stromleitung nicht was braucht, umfassend den Blick für etwas Ganzes.
2: Doch es geht auch um Förderungen. Für Investitionen gegen die Hitze sollten die unterschiedlichen Zahlungen aus einem Topf kommen, meint Gerold Ziegel. Der Gemeindebund spricht sich stellvertretend für alle Gemeindekindergärten dafür aus, ausreichend und langfristig Geld für Hitzeschutzmaßnahmen zur Verfügung zu stellen.
1: In den Konflikt zwischen den USA und dem Iran werden immer mehr mit Washington verbündete Staaten in der Golfregion hineingezogen. Vor kurzem meldete Kuwait einen iranischen Angriff auf eine Anlage zur Stromerzeugung und Entsalzung. Dabei soll ein Brand ausgebrochen sein. Kuwait ist wie alle anderen Golfländer auf die Entsalzung von Meerwasser angewiesen, um die Bevölkerung mit Trinkwasser zu versorgen. Die israelische Armee hat heute nach eigenen Angaben ein Gebiet rund um den Gazastreifen zu einer militärischen Sperrzone erklärt, um einen geplanten Marsch von rechtsextremen und rechten Ministern und Abgeordneten in das palästinensische Gebiet zu verhindern. Ziel der rechten Gruppen ist es, neue israelische Siedlungen im Gazastreifen aufzubauen. Laut israelischen Medien wollten an dem Marsch neun Mitglieder der Regierung teilnehmen. Im Bahnverkehr können ab morgen in der Früh alle Züge der ÖBB und auch der Westbahn auf der Weststrecke wieder normal fahren. Die Reparaturarbeiten nach den massiven Schäden an einem Stellwerk infolge einer kaputten Oberleitung sind in der Endphase, sagt ÖBB-Sprecher Klaus Baumgartner.
4: Die finalen letzten Arbeiten finden gerade noch statt. Also meine Kolleginnen und Kollegen haben seit Donnerstag am Abend auf Hochtouren gearbeitet. Das war ein bisschen die Suche nach der Nadel im Heuhaufen. Aber es sieht gut aus. Nach aktuellem Stand soll morgen Montag wieder ein planmäßiger Zugverkehr aufgenommen werden können. Das betrifft natürlich den Fernverkehr, aber auch den Nahverkehr dann wieder mit Zügen unterwegs sein wird.
1: Auf der Weststrecke der Bahn läuft also ab morgen wieder alles normal. Ein Waldbrand rund 100 Kilometer nördlich der spanischen Hauptstadt Madrid hat mehr als 13.000 Hektar Fläche zerstört. Das entspricht etwa 18.000 Fußballfeldern. Mehr als 700 Menschen mussten in Sicherheit gebracht werden. Hunderte Feuerwehrleute sind im Einsatz. Was den Brand ausgelöst hat, ist noch unklar. Und Sinja Kraus hat das WTA 125 Tennisturnier von Kitzbühel gewonnen. Sie gewinnt im rein österreichischen Duell gegen Julia Grabherr klar mit 6:3 und 6:1. Das Spiel war lange wegen Regens unterbrochen. Das waren die Nachrichten mit Tom Brandenberger. Und jetzt zum Wetter.
5: 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Danes popoldne je bilo sprva marsikje še sončno, ponekod z nekaj oblačnosti. 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
1: Im Nachrichtenstudio begrüßt sie Tom Brandenberger. Im italienischen Adria-Badeort Milano Marittima ist gestern ein vierjähriges Mädchen aus Österreich nach einem Badeunfall gestorben. Jetzt laufen die Ermittlungen wegen des Verdachts der fahrlässigen Tötung. Veronika Mauler berichtet.
2: Das Mädchen soll gestern kurz nach dem Mittagessen von zwei Hotelgästen regungslos im Pool entdeckt worden sein. Nach ersten Erkenntnissen war die Vierjährige, das jüngste von drei Geschwistern, zuvor mit ihrem Vater in einem Aufenthaltsbereich mit Kinderspielen. Der Vater soll laut Ermittlungen etwa 10 Minuten aufs Hotelzimmer gegangen sein, nachdem er seine Tochter gebeten hatte, auf ihn zu warten. Doch das Mädchen soll den Bereich laut Überwachungskameras Richtung Poolanlage verlassen haben. Der weitere Weg soll nicht auf den Kamerabildern zu sehen sein. Im Mittelpunkt der Ermittlungen steht nun die Frage, ob der Poolbereich ordnungsgemäß gesichert war. Nach bisherigen Erkenntnissen war das Schwimmbecken nämlich zu diesem Zeitpunkt geschlossen. Laut italienischen Medienberichten könnten Verantwortliche des Hotels, aber auch der Vater in das Ermittlungsverfahren einbezogen werden.
1: Der US-britische Influencer und bekennende Frauenfeind Andrew Tate und sein Bruder Tristan sind in Miami verhaftet worden. Großbritannien verlangt ihre Auslieferung. Die britische Justiz wirft den beiden unter anderem Vergewaltigungen, Menschenhandel und Steuerhinterziehung vor. Andrew Tate zählt zu den bekanntesten Vertretern der sogenannten Manosphäre. Deren Anhänger vertreten im Internet traditionelle Männlichkeitsvorstellungen und antifeministische Positionen. Eine extrem gefährliche Mutprobe hat gestern Abend den Bahnverkehr auf der Choralmstrecke zwischen Kärnten und der Steiermark stundenlang lahmgelegt. Drei Jugendliche sind als sogenannte Trainsurfer illegal außen auf einem ICE-Zug mitgefahren, bei teilweise 250 km/h. Nach den drei Burschen wird gesucht. Barbara Veit berichtet.
3: 17.23 Uhr, der ICE 117 fährt vom Bahnhof Künsdorf Klopainersee weg. Im letzten Moment springen Jugendliche auf den bereits fahrenden Zug und verstecken sich in winzigen Nischen. Sie riskieren damit ihr Leben. Wartende Fahrgäste alarmieren die ÖBB. Der Zug beschleunigt währenddessen auf über 200 km/h Richtung Choralmtunnel. In einer Nothaltestelle im Tunnel bleibt der ICE stehen, sagt der Sprecher der ÖBB, Klaus Baumgartner.
4: Bei Erkundungsfahrten konnten dann zwei Personen aufgegriffen und in einem Zug Richtung Kärnten mitgenommen werden. Kurz vor der Übergabe an die Polizei in St. Paul im Lavantal konnten diese beiden Personen aber leider die Flucht ergreifen.
3: Die Jugendlichen erzählen den ÖBB-Mitarbeitenden davor noch, dass ein dritter Bursche mit dabei war. Daraufhin wird der Choralmtunnel um 19.20 Uhr gesperrt. Polizeieinheiten aus Kärnten und der Steiermark suchen die Tunnelröhren ab, können aber niemanden mehr finden.
1: Der Countdown läuft. In 5 Stunden beginnt in New York das Finale der Fußball-WM, Spanien gegen Argentinien. Es ist das Duell Europameister gegen Weltmeister. Für Spanien wäre es der 2. WM-Titel, für Argentinien bereits der 4. Anpfiff ist um 21 Uhr, ORF 1 überträgt live. Das waren die Nachrichten mit Tom Brandenberger. Und jetzt zum Wetter.
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1: Willkommen zum Journal um 5. Das sind heute unsere Themen. Finaler Showdown in New York. Argentinien und Spanien spielen um die WM-Krone. Die Ukraine hat einen der bisher schwersten russischen Angriffe erlebt. Im Journalstudio begrüßt sie Tom Brandenberger. Die Augen aller Fußballfans weltweit sind heute Abend nach New York gerichtet. Ab 21 Uhr kommt es da zum großen WM-Finale zwischen Spanien und Argentinien. Es ist das Duell des Europameisters gegen den amtierenden Weltmeister. Und es wären nicht die USA, wenn sie dem Event als Gastgeber nicht auch ihren Stempel aufdrücken wollen. Mit einer Halftime-Show ganz nach Vorbild der Super Bowl. Aus New York, Christoph Kohl.
2: Im riesigen New Yorker Stadion laufen die letzten Proben für das Finale. Welcome. Neben den Starkickern Lionel Messi und Lamine Yamal werden auch Popstars eine 11-minütige Halbzeitshow hinlegen. Dabei sind Justin Bieber, Coldplay, die K-Pop-Band BTS und Madonna. Auch Hollywood-Star Tom Cruise soll einen spektakulären Gastauftritt absolvieren. Die Details sind streng geheim. This message will self-destruct in 5 seconds. Am meisten freuen sich die argentinischen und spanischen Fans in New York aber auf ein spannendes Match zwischen zwei harten Gegnern. Die Rauchschwaden der kanadischen Waldbrände sollten sich nach heftigen Gewittern rechtzeitig zum Finale größtenteils verziehen.
1: Fans beider Finalisten haben natürlich große Erwartungen an das Spiel. In ganz Spanien sind Public Viewings aufgebaut worden. Der größte Bildschirm befindet sich auf der Plaza de Colón in Madrid. 15.000 Menschen haben dort Platz. Für uns hat sich Josef Manola unter die Fans gemischt. Die Tribünen füllen sich.
3: Nur mehr wenige Stunden bis zum Anpfiff im New Jersey Stadium. Die Public Viewings in Spanien haben sich gefüllt. Aus den Lautsprechern klingen Disco-Klänge. Die Stimmung ist noch entspannt. Man spürt die Vorfreude. Anderswo werden Public Viewings improvisiert. Die Fernsehübertragung wird auf eine Hauswand projiziert. Wichtig ist, mit den Nachbarn zusammenzukommen. Niemand soll das Finale allein erleben müssen. Es ist ein kollektives Fußballfest, sagt Silvia. Wir haben auch Fähnchen mitgebracht. Silvia erinnert sich an den Titelgewinn im Jahr 2010. 16 Jahre später hofft sie, dass sich die Siegesfeier heute Nacht wiederholen wird. Die Spannung wächst.
1: Und ORF1 berichtet umfassend über das WM-Finale bereits ab 18.10 Uhr. Anpfiff selbst ist dann um 21 Uhr. Jetzt zu anderen Themen. Deutschlands Bundeskanzler Friedrich Merz erwägt als Folge des Rücktritts von Unionsfraktionschef Jens Spahn eine Regierungsumbildung. Es könnte eine Gelegenheit sein, sagt Merz im Sommerinterview des ZDF. Als Nachfolger für Spahn wird der bisherige Kanzleramtschef Thorsten Frey gehandelt. In den Konflikt zwischen den USA und dem Iran werden immer mehr mit Washington verbündete Staaten in der Golfregion hineingezogen. Kuwait meldete heute einen iranischen Angriff auf eine Anlage zur Stromerzeugung und Entsalzung. Dabei ist ein Brand ausgebrochen. Kuwait ist auf die Entsalzung von Meerwasser angewiesen, um die Bevölkerung mit Trinkwasser zu versorgen. Die ukrainische Hauptstadt Kiew hat vergangene Nacht einen der schwersten Angriffe durch Russland erlebt. Über 100 Drohnen und mehr als 40 ballistische Raketen haben die Russen abgefeuert. Marta Georgiev berichtet.
4: Ein orangefarbener Feuerball über dem nächtlichen Kiew. Kurze Zeit später ein zweiter. Russische Raketen schlagen in mehreren Wohngebieten ein. Die Bewohner suchen Schutz in U-Bahn-Stationen. Mindestens ein Mensch wird getötet und 16 verletzt. Die Hälfte der Raketen konnte die ukrainische Luftwaffe aber abfangen. Noch nie hat Russland Kiew mit so vielen ballistischen Raketen auf einmal angegriffen. Ballistische Raketen gelten als besonders gefährlich, weil sie wegen ihres steilen Sinkflugs schwer abzufangen sind. Die Ukraine wiederum nimmt heute erneut die russische Ölinfrastruktur ins Visier. Wie der ukrainische Präsident Selenskyj mitteilt, seien 2 Öllager in Stawropol im Südosten Russlands getroffen worden, sowie 3 Öltanker der russischen Schattenflotte im Schwarzen Meer. Mit diesen Tankern versucht Russland, die westlichen Sanktionen zu umgehen.
1: Kimi Antonelli hat seine Führung im Kampf um die Formel 1-Weltmeisterschaft wieder ausgebaut. Der 19-jährige Italiener gewann den Großen Preis von Belgien in Spa und feierte seinen bereits 6. Saisonsieg. Zweiter wird Charles Leclerc im Ferrari, vor Max Verstappen im Red Bull. Das war ein Journal um 5 mit Tom Brandenberger.
0: Und nun zu Horst Sattlegger und den Kärntner Themen des Tages.
5: Schönen Nachmittag. Im italienischen Adria-Badeort Milano Marittima ist gestern ein vierjähriges Mädchen aus Kärnten nach einem Badeunfall gestorben. Jetzt laufen die Ermittlungen wegen des Verdachts der fahrlässigen Tötung, berichtet Veronika Mauler.
6: Das Mädchen soll gestern kurz nach dem Mittagessen von zwei Hotelgästen regungslos im Pool entdeckt worden sein. Nach ersten Erkenntnissen war die Vierjährige, das jüngste von drei Geschwistern, zuvor mit ihrem Vater in einem Aufenthaltsbereich mit Kinderspielen. Der Vater soll laut Ermittlungen etwa 10 Minuten aufs Hotelzimmer gegangen sein, nachdem er seine Tochter gebeten hatte, auf ihn zu warten. Doch das Mädchen soll den Bereich laut Überwachungskameras Richtung Poolanlage verlassen haben. Der weitere Weg soll nicht auf den Kamerabildern zu sehen sein. Im Mittelpunkt der Ermittlungen steht nun die Frage, ob der Poolbereich ordnungsgemäß gesichert war. Nach bisherigen Erkenntnissen war das Schwimmbecken nämlich zu diesem Zeitpunkt geschlossen. Laut italienischen Medienberichten könnten Verantwortliche des Hotels, aber auch der Vater in das Ermittlungsverfahren einbezogen werden.
5: Die Polizei sucht nach drei Jugendlichen, die gestern für eine stundenlange Sperre der Choralmstrecke zwischen Kärnten und der Steiermark gesorgt haben. Das Trio hat Trainsurfing betrieben, sind also illegal außen auf einem ICE-Zug mitgefahren, bei teilweise 250 km/h. Mehr von Barbara Veit.
7: 17.23 Uhr, der ICE 117 fährt vom Bahnhof Künsdorf Klopainersee weg. Im letzten Moment springen Jugendliche auf den bereits fahrenden Zug und verstecken sich in winzigen Nischen. Sie riskieren damit ihr Leben. Wartende Fahrgäste alarmieren die ÖBB. Der Zug beschleunigt währenddessen auf über 200 km/h Richtung Choralmtunnel. In einer Nothaltestelle im Tunnel bleibt der ICE stehen, sagt der Sprecher der ÖBB Klaus Baumgartner.
8: Bei Erkundungsfahrten konnten dann zwei Personen aufgegriffen und in einem Zug Richtung Kärnten mitgenommen werden. Kurz vor der Übergabe an die Polizei in St. Paul im Lavantal konnten diese beiden Personen aber leider die Flucht ergreifen.
7: Die Jugendlichen erzählen den ÖBB-Mitarbeitenden davor noch, dass ein dritter Bursche mit dabei war. Daraufhin wird der Choralmtunnel um 19.20 Uhr gesperrt. Polizeieinheiten aus Kärnten und der Steiermark suchen die Tunnelröhren ab, können aber niemanden mehr finden. Nach allen drei Tätern wird jetzt gefahndet. Die Polizei wertet auch die Überwachungskameras der Nothaltestelle im Choralmtunnel aus. Bahnreisende zwischen Kärnten und der Steiermark haben die Sperre abwarten müssen, bis knapp 22:45 am Abend. Ein Schienenersatzverkehr zwischen Klagenfurt und Graz konnte nicht eingerichtet werden. Dafür hatten die ÖBB laut Sprecher Klaus Baumgartner gestern nicht genügend Busse.
5: Erst im Vorjahr war in Niederösterreich eine 15-Jährige gestorben, als sie von einem fahrenden Zug gestürzt ist. Sie war in Amstetten mit anderen Jugendlichen auf einen ICE gestiegen. Bei der schnellen Fahrt dürften sie die Kräfte verlassen haben. Seit rund einer Stunde ist die Daueranschleuse der ÖBB wieder in Betrieb. Sie bringt hauptsächlich Autos und Fahrräder mit ihren Besitzern von Malnitz in Kärnten nach Böckstein in Salzburg und umgekehrt. Von heute früh bis am Nachmittag sind die Züge nicht gefahren wegen eines technischen Defektes, so die ÖBB. Die normalen Personenzüge waren vom Ausfall nicht betroffen. Das Team Kärnten fordert eine Neuaufstellung des Standardmarketings, das laut dem Chef der Oppositionspartei Gerhard Köfer miserabel sei. Er fordert die rasche Behandlung eines Antrages seiner Partei im Landtag. Bei der Reform der Landesgesellschaften müsse auch das Standardmarketing neu aufgestellt werden. Köfer spricht von Doppelgleisigkeiten, zudem sei die Kärntenwerbung gar nicht eingebunden, kritisiert er. 6 Menschen sind heuer schon bei Badeunfällen in Kärnten gestorben. Oft fehle das Problembewusstsein, besonders auch bei Unwettern, so die Wasserrettung. Menschen würden mit Stand-up-Paddles oder Booten hinausfahren, obwohl Gewitter im Anmarsch sind. So war es auch jetzt am Nachmittag auf dem Wörthersee. 2 Feuerwehren mussten ausrücken, um Menschen mit ihren Elektrobooten sicher an das Ufer zu bringen. Außerdem seien viele Schwimmer nicht sichtbar für Boote, weil sie keine Bojen mithaben. Dass auch junge Menschen die Kräfte verlassen können, hätten Badeunfälle heuer schon gezeigt, betont die Wasserrettung. Mehr zu diesem Thema auch in Kärnten heute ab 19 Uhr in ORF 2. Und wir kommen jetzt noch zum Wetter. Auch am Abend ziehen noch einige Regenschauer und Gewitter durch. Hinterher beginnt es aufzulockern. Die Nacht sollte bald überall trocken verlaufen. Die Tiefstwerte liegen zwischen 10 und 16 Grad. Morgen Montag zeitweise scheint die Sonne. Immer wieder tauchen aber auch Wolken auf und in der Früh gibt es ein paar Nebel- oder Hochnebelfelder. Am Nachmittag und Abend entstehen stellenweise Regenschauer oder Gewitter. Der Wind ist schwach bis mäßig und die Temperaturen erreichen 20 bis 26 Grad. Die tiefste Temperatur betrug heute in Klagenfurt 17 Grad, die höchste 28. Das ist 1 Grad über dem langjährigen Durchschnitt. Und das war das Abendjournal von Radio Kärnten mit Horst Sattlegger.
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2: 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Herzlich willkommen auf Radio Agora 105,5. 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Und jetzt folgt die Sendung, zdaj pa sledi oddaja Agora Spezial. Diese Sendung widmen wir der verstorbenen Bella Ban. 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

0: Maria,
1: Thomas,
2: Martin,
3: Sebastian,
4: Sabrina,
5: Verena,
6: Ivana,
7: Denise
0: und Tobias sind Schüler und Schülerinnen des Ingeborg-Bachmann-Gymnasiums in Klagenfurt. Wir möchten Ihnen heute die Künstlerin Bella Bahn und ihre Arbeit näher bringen. Wir hoffen, dass es für Sie spannend und interessant zugleich wird und wünschen viel Spaß in der nächsten Stunde.

0: Was sagt Ihnen der Name Bella Bahn?
1: Überhaupt nichts. Weiß ich leider nicht, was das ist.
2: Nein, die kenne ich leider nicht.
3: Nee, ich kenne die nicht.
4: Kenne ich nicht.
0: Na, leider nicht.
3: Die Bella Bahn kenne ich zufällig, ja. Nicht persönlich, aber von Sehen aus, von Klagenfurt da, ja. Ja, das, ich habe früher in Klagenfurt an der Bahnhofstraße ein Geschäft gehabt, das, was ich jetzt vermietet habe. Und da habe ich die Bella Bahn öfter bedient und auch den Herrn Viktor Rogi. Und waren ganz gute Gäste von mir und immer sehr nett, muss ich sagen.

0: Bella Bahn. Nicht unbedingt bekannt, aber sie hätte sich das schon längst aufgrund der vielen Ausstellungen verdient. Sie wurde 1958 geboren, hat eine Ausbildung auf der Hochschule in Wien für Bildhauerei und Bühnenbild schwer erarbeitet. Sie ist von ihrem Zuhause abgehauen, um in diese Kunstschule zu gehen. Und ihr Vater wollte eigentlich, dass sie Medizin oder irgendwas studiert.
1: Also sie hat sich das Studium selber verdienen müssen, weil ihr Vater wollte eigentlich, dass sie so gesagt was Gescheites ausübt, nicht nur so Künstlerin, und hat dann auch zwischendurch einmal Fenster geputzt.

0: Also die Bella Bani trennt Kunst und Leben nicht. Für sie ist das Leben einfach eine einzige Kunst. Für sie gehört das zusammen und sie will es einfach nicht trennen. Für sie ist das einfach so ganz normal.
1: In meinen Augen ist Bella Bani eine sehr gute Künstlerin. Mir gefallen ihre Kunstwerke sehr gut, obwohl sie manchen Büsten die Gesichtshälften anders formt. Das ist ihre Art der Kunst.
2: Bella Bani ist für mich eine dieser Künstlerinnen, die sich so in ihre Arbeit vertiefen, dabei verlieren sie das Wissen, was gerade ihnen ist.
3: Bella Bani ist eine eigensinnige Person.
2: Sie hat sehr viel Fantasie. Die Fantasie bringt Ideen, die sie dann in die Wirklichkeit umsetzt.
0: Also sie ist ein eigenes Wesen.
2: Sie hat auch ihren eigenen Stil, der auch ihr Outfit betrifft.
1: Manche Leute sagen, dass sich Bella Bani so komisch anzieht, aber ich finde, jeder darf sich anziehen, wie er will.
0: Und einmal hat sie einen Irokesenschnitt gehabt, jetzt hat sie auch wieder ganz kurze Haare. Sie ist eher noch ein bisschen altmodisch gekleidet, sie ist nicht so im neuesten Trend gekleidet und so hippige Sachen und so was Flippiges, wie wir alle anhaben. Sie hat einfach immer ihre kamoten Sachen an, mit denen sie umgeht, mit denen arbeitet sie ja. Sie ist noch nicht so auf dem neuesten Stand, wie wir sind.
2: Sie trägt fast immer Sakkos und kleidet sich eigentlich wie ein Mann. Jeder, der sie auf der Straße sieht, dreht sich nachher um, da sie mit ihrem Outfit für großes Interesse sorgt. Verwundert waren wir, dass so wenig Klagenfurter jemals etwas von ihr gehört hatten. Aber Bella Bani möchte gar nicht so bekannt werden wie manche andere Künstler, die hart dafür arbeiten, nur um berühmt zu werden. Sie zieht sich viel lieber in ihr Atelier zurück, wo sie in Ruhe vom Stadtleben arbeiten kann. Bella Bani trennt die Kunst nicht von ihrem täglichen Leben und das macht sie für mich so interessant. Die Kunst nimmt sie voll und ganz in Anspruch und der Alltag bedeutet für sie Inspiration.

0: Bella Bunns Arbeiten sind meistens Büsten verschiedener Persönlichkeiten. So modellierte sie unter anderem den Kopf der Literatin Ingeborg Bachmann, welcher in unserer Schulbibliothek steht. Aus diesem Grund luden wir sie dorthin ein und stellten ihr natürlich sofort ein paar Fragen zu dieser wirklich gelungenen Büste.
1: Wer hat Sie beauftragt, die Büste der Ingeborg Bachmann zu gestalten?
2: Ja, das war also das Ingeborg Bachmann-Gymnasium selbst.
1: Warum hat die Büste zwei verschiedene Gesichtshälften?
2: Naja, ich sehe das nicht, dass es so direkt zwei verschiedene Gesichtshälften hat. Es ist beim Modellieren so, dass man da nicht von einer Seite her denkt, sondern immer rundherum wandert. Und man kann durchaus, wenn man frei arbeitet, Charaktere, die ihnen einfallen, auf der einen Seite strenger machen, auf der anderen Seite vielleicht ein bisschen was Nervöseres sich einfallen lassen. In dem Fall habe ich eigentlich, weil der Kopf der Ingeborg Bachmann für mich ein sehr klares, prägnantes Gesicht hat, sehr stark stilisiert. Und um das Ganze eben abzurunden, ist es schon so, dass dann verschiedene Seiten auch verschieden wirken, weil verschiedene Gefühle auch untergebracht sind, also auch Formengefühle vor allem. Und es ist ja nicht so, dass es mir nur darum geht, naja, also jetzt muss die Ingeborg Bachmann jetzt ganz genauso ausschauen, wie sie ist, sondern als welche ich sie durch die Formen empfinde. Und in dem Fall, da ich schon sehr stilisiert angefangen habe, habe ich natürlich übertrieben, also große Formen größer, scharfe Formen schärfer, von gewissen Dingen, die ich vielleicht noch gerne gemacht hätte, mehr Haare oder sowas, bin ich fast bis auf die Nacktheit gekommen, um dieses Stilisierte noch mehr herauszubringen.
1: Und was bedeutet der Enzian im Mund der Ingeborg Bachmann-Büste?
2: Naja, der Enzian ist eine blaue Blume und die Geschichte ist kompliziert, aber einfach zugleich. Also ursprünglich hat es mich während dem Modellieren, auch während des Modellierens der Lippen, immer wieder gereizt, ihr eine Zigarette, einen Chick in den Mund zu stecken. Also symbolisch, also auch für ihre persönliche Geschichte. Die Dame hatte sehr viel geraucht und ist angeblich auch letztendlich an dieser Zigarette gestorben. Und mit der Blume verbinde ich mehr und vor allem auch mit der Farbe Blau. Poesie und das Poetische, die Fantasie. Und das mit der Zigarette habe ich dann irgendwie fallen lassen, weil mir das zu erzählerisch, zu erklärerisch war. Die Poesie, also eine blaue Blume, hat für mich mehr offen gelassen. Und ja, so ist das entstanden.
1: Wie kommt es zu dem silbernen Glanz der Bachmann-Büste?
2: In dieser Zeit, als ich die Ingeborg Bachmann modelliert habe, war ich überhaupt gerade drin, sehr viel in Ton zu modellieren. In Ton zu modellieren bedeutet, dass man dann ein Negativ macht, dann ein Wachspositiv. Das wird dann nach dem Ausschmelzverfahren gegossen in Bronze eben. Diese Bronzeköpfe habe ich in dieser Zeit sehr viel gemacht. Bei sehr stilisierten Formen kann man auch Gusseisen nehmen, aber das ist sehr, sehr kompliziert. Und was mir noch bei der Bachmann, außer der blauen Blume, das Poetische für mich unterstrichen hat und auch ihre Erscheinung, die ja auch manchmal ja, fast wie eine Lichteinscheinung wirkt, hat mich auch dazu inspiriert, diesen Bronzekopf, das ist ja zuerst so fast goldenhaft wirkend, wenn es pur ist, in ein galvanisches Silberbad hauen zu wollen. Also ein galvanisches Bad bedeutet, dass ja so ein elektrolytisches Berührungsverfahren ist unter gewissen Temperaturen. Es dringt das Silber, je länger man es in so einem Bad lässt, völlig durch die Form. Also es wird da nichts aufgetragen, es geht, je länger man es in dem Bad lässt, durch und durch. Das waren die Assoziationen, also auch der Materialgerechtigkeit gegenüber des Bachmann-Kopfes und auch eben der Enzian und die stilisierte Form als Kontrast, wo in diesem Fall Inhalt und Form für mich bei so einem Kopf übereinfließt.

0: Gerda hat eine Büste von Gerd Janke gemacht, ihren Halbbruder, und sie macht immer verschiedene Seiten und der Gerd Janke war für sie gar nicht schwer.
1: Weil sie ihn eben kennt und weil sie mit ihm verwandt ist und weil sie hat immer so verschiedene Seiten. So wie beim Robert Musil schaut es so aus, wie wenn er hinten ein drittes Ohr hat. Dabei ist das gar kein drittes Ohr.
2: Und bei der Ingeborg Bachmann, die hat auf der rechten Seite ein Ohr und auf der linken Seite, da ist gar nichts, als ob ihr ein Ohr abgehackt worden ist.
3: Und zum Beispiel, sie hat auch ihre Mutter gegossen und für sie war die Mutter eigentlich auch nicht so schwer, weil sie kennt ihren Charakter und kann sie nachvollziehen.
4: Also es ist eigentlich kein Bildnis, so wie derjenige ausschaut, den sie da modelliert, sondern eher nur der Charakter.
5: Wenn ich einen Kopf vielleicht sehr stilisiert mache, was vielleicht extrem erscheint, vielleicht manchen auch nicht so schön erscheint, möchte ich dazu sagen, dass ich eigentlich in jeden Kopf etwas Schönes hineinlegen will, auch wenn ich etwas Hässliches zeichne. Auch das Hässliche kann Züge der Schönheit tragen.

0: Also ihr letztes Werk, an dem sie jetzt gerade arbeitet, ist der Lampersberg. Er ist jetzt schon fast fertig, kann man sagen, und er schaut recht gut aus. Also sie hat auch eine gute Arbeitstechnik, diese Köpfe und Büsten zu machen.
1: Sie hat uns auch gezeigt, was sie macht, wenn sie mit der heutigen Arbeit fertig ist, weil der Ton Kaffeemaschine feucht bleiben muss, hat sie es eingesprüht mit so einer Spritzpistole und da hat sie dann umgewickelt Plastikfolien, dass er nicht so vertrocknet und dass man ihn dann nicht mehr formen kann.
2: Um jetzt von Materialmischungen, Formen, Farben überzugehen, da habe ich zum Beispiel einmal den Komponisten Gerhard Lampersberg modelliert. Allerdings habe ich damals mehr in Eisenguss gearbeitet, beziehungsweise in der Gießerei gießen lassen. Aber da wusste ich schon, dass ich bei diesem Sandgussverfahren von vornherein sehr streng, sphinxhaft und stilisiert modellieren muss. Da kann ich mir nicht nervöse Feinheiten oder überstehende, groß überstehende Formen, also so wie bei den Ohren oder Nase oder irgendwelche anderen fetzigen Formen drauf leisten, sondern das muss sehr in sich geschlossen sein und da ist es umso schwerer, in sich den Ausdruck nach außen zu bringen. Aber ich habe das Gefühl, dass es mir damals recht gut gelungen ist. Der Grauguss, das ist dann ein ganz schweres Stück und witzigerweise war ich damals auch bei der Farbe Blau, weil eben auch Lampersbergs Kompositionen sehr auf einer poetischen und lyrischen Ebene sich abspielen und ich auch diesen persönlichen Bezug zu ihm als Person und zu seiner Musik hatte. Einerseits sehr sensibel, zugleich hat er etwas sehr Exzessives und fast ein bisschen was Dämonisches gehabt, war so ein bisschen ein Witzbold auch, hat viel Gesichter geschnitten, Kasperltheater gemacht, aber zugleich auch sehr ernster und manchmal zutiefst melancholischer Mensch, der auch sehr Schubert geliebt hat. Selber von seiner Musik her ist er eine 12-Ton-Musik also sehr beeinflusst, vor allem war er so Anton Weber Nachfolgeschüler. Jetzt war das dann so, dass das Musil-Archiv jetzt auch einen Guss davon haben wollte, die Erbschafter der Familie Lamm.

viel schwieriger. Sowas hat halt ein Michelangelo verdammt gut zusammengebracht. Er hat halt das dann so formuliert, er hat das Unnotwendige weggenommen. Aber da muss man schon sehr, sehr viel können und wissen auch dazu. Naja, wie gesagt, also den Kopf des Lampersbergs, den neuen, bin ich jetzt gerade dabei. Sehr expressiv. Eine Mischung aus Expressivität, vielleicht ein bisschen ein paar surreale Momente und recht abgründig und doch fröhlich, so wie sein Temperament auch war, zu modellieren. Und da habe ich jetzt den Vorteil, dass ich nicht mehr selber die Gipsnegativabgüsse mache, sondern in der Gießerei. Naja, also da bin ich jetzt mittendrin. Den Gerd Jonke, also den Kopf meines Halbbruders, bei dem habe ich eigentlich gar nicht so sehr über die Charaktereigenschaften nachgedacht, weil er ist mir ja als Bruder sehr nah, fern und nah, aber eigentlich immer näher. Und es war mir eigentlich bei ihm ein leichtes. Bei anderen Köpfen habe ich manchmal kämpfen müssen. Und wenn ich gemerkt habe, gerade wenn man sich plötzlich auf einer Seite in ein Detail verliebt und dann wieder rundherum geht, dann merkt man, das stimmt nicht. Dann kann man alles wieder von vorne anfangen. Man muss es immer alles als Gesamtes sehen, dass sich die Formen von selbst ineinander richtig verwachsen.

0: Die Bella Bahn geht oft durch die Stadt und lässt sich dann von irgendwas inspirieren und geht dann in ihr Atelier und arbeitet weiter.
1: Also sie kann nicht einen ganzen Tag arbeiten, da denkt sie sich, jetzt sind wieder alle Werkzeuge so schmutzig und jetzt muss ich die einfach sauber machen. Dann macht sie weiter und dann beginnt das Ganze einfach wieder von vorne.
0: Sie arbeitet einfach so drauf los und das ist auch bewundernswert, weil eben der Viktor Rui vor kurzem gestorben ist und ihre neueste Arbeit wirkt einfach so auf sie wie ein Magnet. Einmal stößt er sie ab, dass sie gar nicht mehr weiterarbeiten will, dann putzt sie ein Werkzeug oder so. Und einmal zieht sie so an, dass sie bis 4 in die Nacht einarbeitet und nur wenige Stunden Schlaf hat. Und am nächsten Tag geht es gleich weiter.
2: Was bei mir noch manchmal passiert ist, ich habe halt so einen Tick, dass ich, bevor ich anfange, vielleicht fast selbst ausweichend von der Arbeit, also so richtig einen Putzfimmel entwickle, das Werkzeug ganz genau herricht. Während ich arbeite, entsteht ein furchtbares Chaos. Und irgendwann mal beginnt es dann von selbst, dass ich plötzlich anfange, wieder zu putzen, Werkzeug zu putzen. Ich traue mich dann nicht mehr sehr heftig an den Kopf heran. Es ist direkt so, als ob mir der Kopf selber sagen würde, wann es zu Ende geht. Und da muss man sich sehr konzentrieren und sehr sensibel aufpassen, dass man dann nicht durch sogar einen kleinen Griff alles wieder verhaut.

0: Also beim Studium in Wien, da haben sie als erstes so ein Selbstporträt machen müssen und das war für die Bella halt am schwierigsten.
1: Da ist mir fast das Herz in die Hosen geflogen.
0: Weil sie eben früher von ihr selber noch nie so eine Selbstporträts gemacht hat und dann ist es ihr auch ziemlich schwer gefallen, aber dann hat sie halt so mehrere gemacht und das ist ja nachher eigentlich zum Schluss auch ziemlich gut gelungen.
2: Wieso machen sie ausgerechnet Büsten?
1: Das hat sich eigentlich so wie ein roter Faden durchgezogen. Ich habe immer schon als Schülerin auch gern Köpfe gezeichnet. Zufälligerweise war meine Matura-Frage auch eine Porträtfrage. Und ich zeichne sehr viel. Ich arbeite auch sehr viel mit Räumen. Ich mache auch Kunst am Bau, so wie im slowenischen Gymnasium habe ich eine Wand gemacht. Also ich stelle mich auch Themen, aber ich bin sehr gerne

0: frei in meiner Themenentwicklung. Sehr beeinflusst bin ich auch von der Musik, von der Literatur. Aber die Kunst ist eine bildende Kunst und hat eine eigene Sprache. Über all die Jahre dann auf der Hochschule habe ich halt mich auch sehr viel für andere Dinge interessiert. Ich bin sehr so abstrakten Formen gekommen, habe mich sehr viel mit Architektur und Malerei auseinandergesetzt, viel Installationen gemacht, Bilder gemacht. An und für sich neige ich dem Minimalismus zu, das heißt sehr schlichte, einfache Formen, mit denen immer zu arbeiten. Und das sind eigentlich so meine Hauptschwerpunkte. Aber immer wieder ist es eben passiert, dass ich dann Köpfe gemacht habe. Aber ich mache auch gar nicht so gern jetzt jeden. Das muss auch sehr von innen herkommen.
1: Wie viele und von wem haben Sie die Büsten schon gemacht?
0: Von meiner Mutter ein Porträt, die gemeinsame Mutter von Gerd und von mir. Sie war Pianistin, eine hochsensible Person. Und weil sie so ein durchsichtiges Wesen hat, habe ich sie gleich in Wachs gegossen. Aber nicht in diesen Wachs, das man zum Wachsausschmelzverfahren nimmt. Da hat die Gießerei ein ganz eigenes, weil das eine bestimmte Temperatur hat und was weiß ich, was für eine geheimnisvolle Mischung. Die habe ich dann in Paraffin mit Kolophonium gegossen. Ja, und vielleicht werde ich es auch einmal in Bronze gießen und vielleicht auch versilbern. Das werde ich noch sehen. Naja, das ist also von mir ein paar Selbstporträts, der von meiner Mutter, der von meinem Bruder, der von meinem inzwischen leider verstorbenen künstlerischen Wegbegleiter und Mann, Viktor Rogi, und den Kopf eines Mäzenes und eines seiner Söhne, dann ein Kopf eines Bühnenbildners, Bachmann, Musil, Robert Musil, Kopf steht im Musil-Archiv. Es wird dann überhaupt eine Einweihung sein im Musil-Archiv, wo dann eben der neue Lampersberg und Gerd Jonke-Kopf ja eingeweiht wird.
1: Wie lange arbeiten Sie so an einer Büste?
0: Ja, das ist ganz eine eigenartige Sache, das ist ganz verschieden. Aber es passiert eben, dass man sich manchmal eben verrennt, dann muss man wieder einen Teil herunterreißen und wieder den Mut haben, neu anzufangen. Und manchmal ist man halt auch entmutigt, wenn man glaubt, ui, da komme ich nicht hin. Aber so ein Grundgefühl habe ich immer, dass ich hinkomme. Und das ist eben zeitlich verschieden. Manchmal lang, manchmal sehr kurz, manchmal mittel. Es gibt zum Beispiel den Maler Menzel, der hat mit 80 Jahren, also es war ein ausgesprochen guter Zeichner, ist irgendeiner zu ihm hingekommen und hat gesagt, ja Meister, zeichnen Sie mir ein Porträt. Dann hat er einen Block genommen und hat in ein paar Minuten eine Zeichnung von ihm gemacht. Und dann hat er ihm gefragt, was das kostet. Da hat eine für den erscheinend eine sehr hohe Summe genannt. Und der hat gesagt, naja, wie gibt's denn das? Es ist nicht einmal 5 Minuten gebraucht und verlangen so einen Preis. Und die Antwort des Malers war, 80 Jahre meines Lebens.

0: Nachdem sie ein langes Interview uns in der Bibliothek gegeben hat, sind wir aber im Werk sollen. Da hat sie uns ein bisschen über ihre Arbeitstechnik erzählt. Und ja, wir haben alle ein Stückchen Ton gekriegt und dann haben wir alle gemeinsam also, aus Ton einen Kopf machen können.
1: Also zur Arbeitstechnik, sie nimmt vom Ton einfach so eine Stückchen runter, macht nachher Bälle oder irgend so eine langen Schnüre und die wirft sie nachher einfach auf den großen Tonklumpen auf, aus dem einmal ein Gesicht werden sollte oder ein Kopf und dann tut sie das einfach so reindrucken und zum Schluss schaut das nachher aus wie ein Gesicht und sie kann die Sachen auch sehr gut, weil sie macht auch jede Einzelheit, macht sie sehr gut.
0: Und sie hat uns auch gezeigt, sie fängt an damit, dass sie einfach ein Holzbrettel hernimmt und dann tut sie einfach drauf ein Holzkreuz und dann wickelt sie so Draht um, bis sie dann richtig so ein schöner Ball am Kreuz oben ist und dann fängt sie einfach an, Ton auf zu tun. Und später wird einmal halt was draus und sie hat in Wien das studiert und deswegen kann sie das ja sehr gut. Und sie bastelt sich ihr Werkzeug ja aus allen möglichen Dingen. Wir waren im Werkraum und wir haben also so gekaufte Werkzeuge ihr vorgelegt. Und ja, und dann waren wir bei ihr im Atelier und da sieht man, also sie macht sich das wirklich alles selber. Sie hat da ganz einfach aus einem Draht irgendwas zusammengebastelt, wo sie dann was runterkratzen kann und so. Sie lebt einfach. Sie hat wahrscheinlich ja nicht so viel, um sich alles zu kaufen.
1: Also ihre Werkzeuge, die sind einfach aus ganz einfachen Sachen gemacht. Da wird einfach irgendein Stückchen, also ein verbirgbares Blech genommen, das tut sie nachher auf so einen Holzstecken auf, macht nachher so eine Schleife oder einfach einen normalen Blechplattel. Die nimmt sie und mit der fährt sie um und das sind ihre Werkzeuge.
2: Naja, das werden wir jetzt ein bisschen zerstückeln. Damit ihr jetzt einmal ein Gefühl kriegt, haue ich euch jetzt ein paar Batzen zu und ihr tut das Tongefühl modellieren. Es könnten Abdrücke sein oder runde Formen. Also jetzt müsst ihr Fangen auch noch können. Ich schmeiß einfach. Ich fange da eine Form an und ihr haut es dann drauf und tut es dann ein bisschen weiter modellieren, was ihr Lust habt. Also, jetzt geht es aber schneller. Oh, Batsch. Haben wir jetzt alle? Wenn ich beim Modellieren oft nicht weiterkomme, die Konzentration fehlt, dann kann man sich zum Beispiel halt so googeln machen und das kann man gleich spielerisch einsetzen. Das hilft auch der Konzentration. Ist vielleicht sogar zu empfehlen fürs Lernen. Dass man das Lernen vergisst, einfach nur konzentriert, kann man zum Beispiel jonglieren. Man kann ja auch so sagen, im Prinzip steht ein Kopf so aus zwei Eiern, einmal so nach hinten und einmal nach unten, nicht? Und dann ist da eben der, das kann man dann so reduzieren, der Hinterkopf, es geht dann so, die Höhlungen, oder man kann auch stilisiert hinaufzeichnen. Und da tut man zum Beispiel, wenn man das jetzt halbieren will, dann tut man da so einen Steg machen. Und dann tut man da zum Beispiel schon einen, tut's herschauen, weil das ist jetzt wichtig. Zum Beispiel, wenn man da diese Form jetzt, einfach das, was da jetzt liegt, halbieren will beim Gießen, nicht? Dann macht man da eine dünne Gipsschicht drüber und dann ein bisschen eine cremigere und dann eine dicke. Dann hat man da eine Schale. Dann zieht man diesen Steg weg und wartet man, bis das zuerst wird's heiß, dann wird's kalt, bis es trocknet. Dann schneidet man da so einen Keil hinein. Und dann muss man so eine Isolierschicht drauf, dann am besten geht Butterbinde draufkommen und dann kann man die nächste Schale dazugießen und dann hat man zwei so gleichmäßige Schalen. Das sind dann schon zwei Negativformen, die man zusammenstecken kann, umdrehen kann, zusammenbinden kann und irgendwas hineingießen, also Wachs oder Gips und so weiter.

0: Was sind Ihre Modelliertechniken?
1: Ton, Hand, also man kann ja mit so vielen Werkzeugen arbeiten. Ich mache das meiste fast mit den Händen. Und was ein gutes Modellierwerkzeug ist, ist überhaupt der Daumen. Kann man sehr gut geschlossene Formen machen, wieder wegnehmen, wenn zu viel ist, wieder dazugeben, wieder dazu modellieren. Im Grunde genommen ist es eigentlich immer sehr sinnvoll, das Werkzeug, was man braucht, sich selbst zu machen. Manchmal braucht man halt so was ein bisschen Ausgefalleneres. Das kann man sich selbst mit einem Draht machen, ein bisschen zusammenbinden. Also da wird man auch werkzeugerfinderisch beim Arbeiten.
0: Welches Material fordert von Ihnen die größte Konzentration?
1: Es erfordert in der Kunst immer alles Konzentration. Also zum Beispiel in Ton zu arbeiten tue ich gern, weil ich es auch natürlich auch schon kann. Aber die größte Konzentration ist dann schon umzusetzen, also materialgerecht zu arbeiten. Also zum Beispiel, wenn ich sage, ich arbeite jetzt für Eisen, dann muss ich das auch für Eisen modellieren, dann muss ich mich anders konzentrieren, als wenn ich mich für Bronze entscheide. Also man kann sich ja auch gegen die Materialgerechtigkeit entscheiden. Man muss nur immer wissen, was man will. Konzentration ist immer wichtig, aber es ist auch wichtig, Nachlassen von Konzentration. Es ist immer ein Teil Aufmerksamkeit und ein Teil des Nichts oder der Leere oder der Entspannung. Also es ist so wie alles im Leben eigentlich immer eine Spannung und eine Entspannung. Und das ist eigentlich eine Temperamentssache des Menschen. Und der Gescheiter hat einmal gesagt, Kunst ist Natur gesehen durch ein Temperament, nicht? Oder Kunst ist Natur, wer sie herausreißt, hat sich. Wie er sie herausreißt und was er damit macht, hängt ab von der Begabung, von der Art und Weise des Temperaments, des Künstlerischen, des Menschlichen. Und der eine arbeitet langsam und bitzlig heran, der andere schneidet gleich große Formen, verfeinert sie dann. Also das muss man sich sehr lange verinnerlichen.

0: Nun, wir hatten noch mehr in Erfahrung zu bringen. Deswegen durften wir Bella Bahn in ihrem Atelier besuchen, wo sie gerade eine neue Büste, den Komponisten Lampersberg, in Arbeit hat.
1: In dem Haus, wo ihr Atelier ist, da ist sie eigentlich nicht beschriftet, aber man kann sie trotzdem finden.
2: Naja, jetzt sind wir da heruntergekommen und da habe ich gleich mal eine Schweinerei von mir selber vorgefunden. Das heißt, ich habe mein Werkzeug nicht richtig geputzt, aber wenn es der Ton ein bisschen abtrocknet, kann man es ja mit einem anderen Teil wieder ganz gut wegputzen. Unsere Französisch-Professorin hat immer gesagt, quelle cochonnerie, wenn wir nichts Gescheites gelernt haben. Also jetzt hören wir auf damit. Ah ja, das wollte ich euch zeigen. Das ist noch nicht ganz fertig, aber das ist eigentlich eine Ausnahme, dass ich überhaupt Unfertiges zeige. Achtung! Normalerweise sind dann rundherum auch Stofffetzen, aber jetzt ist die Form schon so verfeinert. Für mich halt, dass ich da jetzt vorsichtig bin, was ich drauf tue. Es muss halt immer leicht feucht gehalten werden. Ja. Und vielleicht aber die Augen so halb zu machen, halb auf, dass so der Ausdruck herauskommt. Naja, jetzt bin ich da ein bisschen zu dick geworden mit der Nase. Das ist aber nur mehr zum Verfeinern. Die Ohren jetzt zu verfeinern, das ist jetzt auch nicht mehr so tragisch. Vielleicht schaut es ein bisschen von dort, weil da ist jetzt wieder mehr Licht. Da hat auch so ein kleines Glätzchen gehabt und sicher jetzt nicht gleich die Seiten, ne? Das kann man da mehr Drucker machen. Aber zum Schluss kristallisiert sich dann schon auch so der Rand heraus. Dann mache ich da wieder was Stilisiertes. Ich werde das dann wahrscheinlich da noch ein bisschen schärfer abschneiden und da auch so eine Herzform, weil er nicht nur musiktheoretisch gearbeitet hat oder mit der grauen Theorie, er hat sehr aus tiefer Empfindung und aus dem Herzen her komponiert. Allerdings auch mit diesen ganzen mathematischen Formeln, die eben so schon seit Bach und überhaupt in der Musik auch drinnen sind. Deswegen hat ja auch Musik sehr viel mit Architektur zu tun. Nicht? Und dann, es hängt ja alles zusammen, Musik, Architektur, Formen, Farben.

0: sie fährt, wenn sie jetzt ein fertiges Stück hat, in die Steiermark, lässt sich das gießen und sie ist da eigentlich schon ziemlich bekannt und sie hat da schon Freunde.
1: Wenn ich jetzt zum Beispiel einen Gips negativ vormache, alleine, dann mache ich das meistens so, dann wird eben da eine Abteilung gemacht, bei diesen Stellen, wo es am wenigsten empfindlich ist, diese Trennung, kriegt er so einen Kranz. Und dann tut man immer mal hauchdünn Gips hinauf, tut man auch so hinaufblasen. Wenn man merkt, das hat schon angezogen, kann man das cremigere ein bisschen wieder rauf, bis man dann so eine Kuppe hat. Dann trocknet das, dann zieht man das weg, macht dann so Kerben hinein, dass dann, und Isoliertrennung, dass dann die nächste Form, in dem Fall, was ja einfacher ist, könnte man fast eine zweite Hälfte machen. Wenn es komplizierte Formen sind, macht man dann da auch noch einen Teil. Also entweder in zwei oder in drei Teilen gießt man so im Prinzip so eine Kopfform. Da macht dann die Gießerei so eine Kautschukform. Und sagen wir jetzt einmal, es wird in das ein Wachs hineingegossen. Jetzt nehmen wir mal an, dass das Wachs ist. Jetzt wird das dann beim Gießen mit Wachskanälen verbunden mit anderen Formen. Das Ganze wird eingestampft in Schamott und in Erde, dass da eine ziemliche große Schicht ist. Und da wird dann halt auch noch ein Porzellankern hineingegossen, weil sonst dann schmilzt das ja zusammen. Und alles, und das macht die Gießerei, deswegen tut sie nie ein Stück gießen, sondern immer mehrere in einem, durch diese Kanäle verbinden. Und ich weiß jetzt nicht, wie viel Grad das Bronze erhitzt wird. Bronze ist übrigens 9 Teile Kupfer und 1 Teil Zink. Ich tue immer, das ist von mir so ein Aberglauben, dass es Glück bringt, ein Stückchen Gold reinhauen in jede Mischung. Und dann wird das gegossen, es leuchtet glühend. Und da muss man halt abwarten, bis das Ganze erkaltet ist, dann werden die Formen auseinandergeschlagen. Also die äußeren Schamottformen, das natürlich nicht. Das wird dann wieder vorsichtig heruntergenommen. Und die Kanäle, was Wachs war, hat sich jetzt in Bronze verwandelt. Jetzt ist die Geschichte, dass man eben die Kanäle auch immer so anbringen muss, an Stellen ist, wo es nicht so heikel ist. Das wird dann fein weggeschliffen, dann ein bisschen überzeselliert. Also so ist es jetzt im Groben gesagt, da gibt es noch viele andere Feinheiten dazu zu sagen.

0: In ihrem Atelier hat sie auch so kleine Glasschachtel an oder öfters hat sie auch Platteln, so wo Bilder oben waren, die was ihr nicht mehr gefallen haben, hat sie zerschnipselt.
1: Eine Zeit lang war ich mit dem Maler Francelico beschäftigt und dann habe ich so ein Buch zerschnipselt und ich habe so eine Phase gehabt, wo ich so Vitrinen mit irgendwelchen Sachen drinnen gemacht habe und das Sperrige und aber zugleich auch Sinnliche von dem so wieder reingetan. Manchmal beim Malen benehme ich mich fast so, als ob ich modellieren würde und auch manchmal nicht immer, also beim Modellieren bin ich schon eher an Formen bedacht, aber ich versuche es auch von innen her und da kommt manchmal auch durch das Fließen das Gefühl, als ob man auch malen würde. Also ich mache immer das, was ich gerade nicht mache, wenn ich was mache.
0: Ja, also sie hat mit dem Viktor Rogge ein Herz zusammen gemacht, das ist vierseitig, das steht im also rechten Winkel. Ja, also das Herz da, das ist so fein geschmiegelt, dass sich da die Natur, also das Herz steht ja im Freien und die Natur, das spiegelt sich alles so in dem Herzen und das kann einfach eine ewige Liebe zwischen denen zwei sein.

1985 hatte sie eine Ausstellung in der großen Galerie im Künstlerhaus in Klagenfurt. 1988 machte sie wieder im Künstlerhaus in Klagenfurt eine Ausstellung, jedoch in der kleinen Galerie. 1990 gab es von ihr eine Ausstellung Halali, die in der Galerie in Klagenfurt am Lendhafen zu sehen war. Dort waren Leinwandflächen mit strukturierten Wänden zu sehen, dazu Jagdhornmusik. 1992 hatte sie eine Ausstellung bei Holzer in Villach. 1994 in dem leeren Geschäftslokal zur Goldenen Gans in Klagenfurt war die Ausstellung Nirvana zu sehen. 1996 bekam sie das Kärntner Landesstipendium für bildende Kunst. 1997 griff sie zur Ausstellung Vision Version mit Viktor Rogi auf, bei den Orsini Rosenbergs in Damtschach. Darin waren nur rosa Gegenstände wie Kleidung, Decken und Tafelbilder. Es gab ein Doppelporträt von Schubert und Bernhard. 1999 gab es die Ausstellung Kilometer in der Galerie Freihausgasse in Villach zu begutachten. Es gab nur nackte Wände, das waren 11 Jahre Arbeit. 1998 machte sie im slowenischen Gymnasium in Klagenfurt ein Projekt. 2000 war es die Ausstellung Transakt mit Viktor Rogi in Wien. 2003 war sie in Krems mit Mimosenrosen Herbstzeitlosen zu Gast.

0: Dass Bella Bahn eine vielseitig interessierte Künstlerin ist, wurde bisher schon sehr deutlich. Nun aber zu einem weiteren Bereich, der ihr künstlerisches Leben maßgeblich beeinflusst.
1: Frankfurt ist eine schöne Stadt, städtebaulich. Hat viel Grün und ordentlich plastikkartierte Bürgerhäuser.
2: Und wie es in einer Provinzhauptstadt halt einmal so ist, fällt dann das gedämpfte Klima, das die eingängigen Bürokratenmassen über die Stadt gelegt haben, sofort auf. Und wir? Wir emanzipieren uns als provinzhauptstädtischer Modeschau-Reflex, glauben einen Liebesvorspielcharakter von Steaks und flambierte Bananen. Und unsere Kapos, die sind große Maurer. Wir können praktisch alles zumauern, was die beim Freimauern stört. Ich kann mir das so gut, so richtig vorstellen, was das für ein grandioses Machtfühl sein muss.
3: Kennen Sie das Café Ohm?
4: Das kenne ich nicht. Ist das in Klagenfurt?
3: Ja.
4: Leider.
3: Wissen Sie, wo das Café Ohm ist?
5: Nein, ich bin keine Klagenfurterin.
3: Wissen Sie, wo das Café Ohm ist?
4: Wahrscheinlich gibt es in Klagenfurt, oder?
3: Ja.
4: Aha, aber ich bin nicht von Klagenfurt.
3: Wissen Sie, wo das Café Ohm ist?
6: Das weiß ich, ja.
7: Die Suche nach dem Ohm.

0: Wir haben es gesucht. Wir hätten selber zuerst am Anfang gefunden und wir waren gegenüber im Sandwirt. Und dort haben wir eine Kellnerin gefragt, ob sie das kennt und ob sie weiß, wo das ist. Hat sie gesagt, nein, sie hat keine Ahnung, sie hat noch nie was davon gehört.
1: Weil sie hat auch keine Beschriftung oben, dass das oben heißt, nur auf der Seite ganz kleine so Schriftzüge in Gold.
2: Wir waren nachher in der Drogerie, die was neben dem Café oben ist, und haben dort gefragt. Und die Dame drinnen, die war eigentlich die Einzige, was gewusst hat, wo das Café oben ist.

0: und sind wir nachher reingegangen, weil die Tür offen war und das ist ganz leer.
1: So ähnlich, dass man denkt, dass das kann kein Café sein.
0: Es ist einfach ein leerer Raum.
1: Also da ist nur in der Mitte ist eine riesengroße Decke.
2: Das Café oben erinnert auch sehr an eine Kirche.
0: Und dann haben wir reingeschaut, dann haben wir gerufen und dann ist die Frau Bellabahn gekommen.
3: Wieso haben Sie sich entschlossen, Umwirtin zu werden?
4: Ich habe mich nicht entschlossen, Wirtin zu werden. Es war so, dass vorher jemand zusammen mit dem Viktor das Ohm angefangen hat, der gestorben ist. Und der Viktor hat so wie viele andere Räume auch das Ohm so gestaltet als Hommage an den Architekten Adolf Loos. Und ich habe da auch sehr viel mitgearbeitet. Und dieser eine Wirt ist ihm tatsächlich gestorben und das wäre verloren gegangen. Und für mich war vor allem wichtig, diesen architektonischen Raum zu erhalten. Ich habe aber von der Stadt Klagenfurt nur den Vertrag bekommen unter der Bedingung, dass ich eben so einen Kleinbetrieb mache, also in Form von Café. Und ich habe eigentlich nie was damit am Hut gehabt, Cafetier zu werden. Und habe mir zwar auch angetan, die Konzessionsprüfung zu machen, obwohl es für mich ganz schön schwierig war, mit 40 Jahren sich mich dann noch einmal auf die Schulbank zu setzen. Naja, also quasi, was tut man halt nicht alles für die Kunst. Mittlerweile hat sich das oben eigentlich schon zu einem Kultraum als Institution in sich manifestiert, also auch akzeptiert von solchen, die es am Anfang überhaupt nicht akzeptiert haben.
1: Also das Café Ohm, das ist auch einmal schon kurz vor der Kündigung gestanden, weil der Viktor Rogi hat damals den neuen Bundesministern Hitlerfrisuren und die Hitlerbärte gemacht und hat Hakenkreuze hingezeichnet und das wollte der Bürgermeister von Klagenfurt nachher nicht und wollte den Viktor Rogi und sein Café nachher kündigen, aber dann haben sie das Verfahren eingestellt.
5: Weil sehr viele Künstler dagegen waren und dagegen auch protestiert haben.
3: Wie sind Sie auf das Design von diesem Café gekommen?
4: Naja, Design würde ich nicht direkt sagen. Wie gesagt, es ist eine Hommage an Adolf Loos, der zu seiner Zeit, das war ja sehr früh, die Architektur, vor allem die Innenräume, auch sehr revolutioniert hat mit schlichten Formen und weg von der Schnörkelei. Sowohl Viktor Rogi als auch ich arbeiten ja zeitweise auch sehr minimalistisch und vor allem bei Architektur denken wir sehr puristisch. Diese Schlichtheit, die Einfachheit der Formen, das Wesentliche, aber nicht im modischen Sinn, sondern zeitlos modern. Modern ist nicht unbedingt modisch.
3: Ja, und wie kommt es zu dem Namen Om?
4: Das Om ist im Sanskrit etwas, das heißt Om, Amen. Da gibt es mehrere Bedeutungen und die Übersetzungsvarianten. Ursprünglich ist es eigentlich ganz woanders her entstanden. Der Viktor und ich wollten eigentlich jemanden ein Lokal gestalten und bei jedem Lokal gibt es ja so, da sagt man Sockel dazu, nicht? Entweder ist ein Marmorsockel oder man lackiert die Wand, dass man halt, dass die Stühle nicht die Wand gleich schmutzig oder kaputt machen. Und wir haben ja oft so Sachen, wo die Dinge verdreht sind und wir haben gesagt, es sollte mal ein Lokal geben, das heißt Sockel oben. Oben. Und auf Kärnten sagen wir Om. Und sind wir auf Om kommen. Naja, und das Om, der Begriff des Om und das damit verbundene Sanskrit und auch das Gebet und die Verherrlichung des in sich Einssein und das Streben nach dem Schönen, was da alles drinnen ist, das liegt ja auch auf unserer Linie. Und so ist eigentlich dahinter ein witziger Kompromiss, aber es heißt halt jetzt so Om.

Sie ist schon eine sehr gute Künstlerin. Sie hat sehr viel Fantasie und ohne Fantasie gibt es keine Ideen und naja, sie ist sehr ideenreich. Also der Viktor Rugi, ihr Mann, der ist jetzt nachher auch gestorben und sie trauert ihm schon sehr nach und öfters redet sie auch noch so, wie wenn also der Viktor noch leben würde. Und das ist schon öfters sehr beeindruckend, dass sie noch so reden kann, wie wenn ihr Mann noch an ihrer Seite wäre und mit ihr da durchs Leben gehen würde, obwohl er schon tot ist. Sehr nett und ihre Werke gefallen mir, besonders Ingeborg Bachmann, die ich gesehen habe.

0: wieso sind Sie Künstlerin geworden?
1: Ja, das möchte ich selber gern wissen. Ja, es hat sich so ergeben, eigentlich schon von meiner Kindheit an. Ich habe immer sehr gern gezeichnet und, naja, alles Mögliche ausprobiert und eigentlich schon sehr früh gewusst, dass ich das in diese Richtung entwickeln werde.

0: Wir hoffen, dass Ihnen unsere Sendung gefallen hat und wir bedanken uns bei Radio Agora, dass uns die Chance gab, diese Sendung zu gestalten. Und wir bedanken uns bei Bella Bahn, dass sie uns Einblicke in ihre Arbeitstechniken und ihr Leben gab. Für alle, die nun auf den Geschmack der Kunst Isabella Bahns gekommen sind, folgt hier noch ein Hinweis auf eine Ausstellung, die sie in Gedenken an ihren verstorbenen Mann Viktor Roge gestaltet hat. Die Vernissage findet in der Galerie Stadtpark in Krems, Niederösterreich am Sonntag, dem 20. Juni 2004 um 11 Uhr statt. Die Ausstellung ist zu sehen bis Mittwoch, dem 24. Juli, jeweils von 11 bis 19 Uhr.
1: Und für alle, die auf das O neugierig geworden sind, das Café O befindet sich in Klagenfurt in der Bernhardgasse schräg gegenüber vom Sandwirt. Es sind alle herzlich eingeladen, hinzukommen und sich den Kunstraum anzuschauen.

0: noch einen schönen Abend wünschen.
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0: Hallo, herzlich willkommen bei unserer Radiosendung Unsere Wunderwelten. Mein Name ist Sabrina Schiffrer und einmal im Monat geht es darum, eine neue Wunderwelt zu erkunden. Heute bin ich auf Schloss Süßenstein in Hüttenberg und ich freue mich schon sehr, welche Geschichten mich hier erwarten und was mir die Schlossbesitzer Gerda und Matthias alles erzählen werden. Ihr Lieben, schön, dass ihr hier seid oder dass ich hier bin bei euch in diesem Fall. Wir haben uns ein kleines Studio im Schloss eingerichtet und ja, dieses Schloss ist seit 7 Jahren, habt ihr mir verraten, euers. Wie ist es dazu gekommen, dass ihr gesagt habt, ihr wollt ein Schloss haben und ihr wollt euch dessen annehmen?
1: Es war ein Zufall. Ich bin das erste Mal mit meiner Frau 2003 nach Hüttenberg gekommen. Und grundsätzlich hat mir die Ortschaft irrsinnig gut gefallen, weil es ja wirklich ein kleines Märchendorf ist. Ja? Und dann ist mir erzählt worden, in dieser Ortschaft gibt es ein Schloss. Und da hat man das jahrelang nicht gesehen, weil es so verwachsen war, dass wir dann später, wie es geheißen hat, es steht zum Verkauf, draufgekommen sind, dass da wirklich ein wunderbares Schloss steht. Ja? Und nach der Besichtigung eben, wenn wir sich das angeschaut haben, haben wir kurz einmal drüber gesprochen und da sind wir dann zum Entschluss gekommen, dass wir es erwerben. Mhm. Und es aus dem märchenhaften Schlaf erwecken.
0: Und das war dann wirklich so mit Efeu bewachsen oder warum hat man es nicht gesehen?
2: Nein, es war mit Bäumen verwachsen. Also man hat wirklich immer nur die Lichter durchblitzen sehen durch die Äste. Oder wie es dann in unserem Eigentum übergegangen ist, haben wir dann einfach die Bäume entfernt.
1: Die ganze Pracht des Gebäudes ist dann zum Vorschein gekommen, eben von der Straßenseite dann. Was man ja jahrelang oder beziehungsweise jahrzehntelang gar nicht gesehen hat.
0: Ja.
1: Und das ist das, was wir dann auch von der Bevölkerung da in der Ortschaft als Echo bekommen haben, dass das jetzt da endlich wieder die Pracht hat, dass das mitten in der Ortschaft steht und wirklich wie ein Wahrzeichen da ist.
0: Mhm. Das war vor 7 Jahren und da hat dann diese Reise begonnen, es zu renovieren, es bewohnbar zu machen. Hat man ganz am Anfang schon herinnen wohnen können oder war es so, dass ihr jetzt wirklich komplett sanieren habt müssen von der Pike auf?
2: Also man hat von Anfang an hat man schon teilweise Räume bewohnen können. Wir sind auch sehr dankbar den Besitzern vor uns, die haben einiges schon wirklich geschaffen und uns vorbereitet quasi. Dachstuhl, das Dach, einige Räumlichkeiten waren einfach so schon, dass man sagt, okay, man könnte da jetzt Möbel reinstellen. Natürlich war sehr viel noch zu machen und jetzt sind wir schon das 7. Jahr dabei, dass wir die Räumlichkeiten für die Gäste, für uns verschönern, bewohnbar machen.
0: Da seid ihr jetzt fleißigst dabei und ja, jetzt dieser Weg, da immer wieder die Gäste zu begrüßen, ja, das Schönste des Schlosses herzuzeigen, das ist, glaube ich, euch in die Wiege gelegt worden, ihr seid sehr gastfreundlich, man fühlt sich sehr wohl bei euch, sofort willkommen geheißen und ja, das ist, glaube ich, etwas, was das Flair ausmacht vom Schloss Süßenstein. Wie lange habt ihr jetzt diese Vermietung der Zimmer schon oder wie ist es dazu gekommen, dass ihr sagt, wir machen das alles gemeinsam und ja, neben unseren anderen Unternehmen, die ihr auch noch habt, dass ihr sagt, ja, das ist unsere Leidenschaft, da Gäste begrüßen und ihnen auch ein Stück des Schloss zu öffnen, weil es ist ja nicht selbstverständlich, dass man jetzt, wenn man sich ein Schloss erwirbt, dass man sagt, dass man macht es auch anderen Menschen zugänglich.
1: Wir haben von Beginn an ja gar nicht gewusst, was wir wirklich vorhaben damit, gell? Weil es war ja im Endeffekt ein Teil der Geschichte von der Ortschaft. Mhm. Und natürlich ist es eine riesen Fläche, die da zu bewirtschaften ist und dementsprechend zu halten ist. Und meine Frau hat eigentlich die Idee geboren, warum lassen wir eigentlich nicht die Öffentlichkeit teilhaben daran, ja, wie man im Endeffekt in einem alten gotischen Schloss wohnen kann, wie es ist, vielleicht einmal als Prinzessin oder als Prinz dazu übernachten können. Ja. Wir haben dann gesagt, fangen wir einfach mit den Zimmern an, schauen wir mal, dass wir einige Räumlichkeiten fertig bekommen und schauen wir, dass das Ambiente auch passt zu dem Alter, zu der Zeit. Gell? Manche sind natürlich ein bisschen modernisiert worden dementsprechend, aber im Endeffekt jedes Zimmer trägt die Handschrift meiner Frau. Wir haben dann im Endeffekt vor 3 Jahren haben wir das erste Mal geöffnet und der Zulauf war sehr groß, Gott sei Dank. Mhm. Gell? es wirkt ja dazu noch dabei, dass die Leute, die bei uns übernachten, also dass das zur Schlosserhaltung beiträgt im Endeffekt. Ja. Und somit ist es ein Kreislauf, der sich in sich schließt.
2: Ja. Man muss auch erwähnen, dass jedes Zimmer oder jedes Apartment komplett anders eingerichtet ist. Also man entdeckt eigentlich mit jedem Zimmer oder mit jeder Räumlichkeit etwas Neues. Wichtig für uns war einfach, dass wir den Stil beibehalten, dass wir wirklich schlossherrschaftlich hier übernachten kann.
0: Mhm. Ich glaube, das ist euch gut gelungen. Ich habe vorher eine Tour durchs Schloss bekommen. Die Zimmer sind ja nach Kaiser Franz Josef benannt und also das war, glaube ich, auch eine nette Geschichte, dass es das einzige Bild oder eins der einzigen Bilder, dass er Kaiser Franz Josef war, wie ihr eingezogen seid. Und, dementsprechend habt ihr jetzt dann ein Zimmer danach gestaltet.
2: Die Suite, die Kaiser Franz Josef Suite.
0: Also wenn man sich so fühlen möchte wie der Kaiser, dann muss man dort übernachten, glaube ich. Ja. Gibt es Aufzeichnungen, dass er da mal übernachtet hat? Gibt es da irgendwelche Geschichten?
1: Nein, es war ja einst einmal im Kirchenbesitz. Gell? Also von erstmalig erwähnt haben wir 1247. Das ist die erstmalige Erwähnung. Es war ja früher mal eine Burg. Zweimal sogar wieder aufgebaut, zweimal niedergebrannt. Gell? Einmal durch die Herzogskriege in Kärnten und einmal durch die Ungarn.
0: Mhm.
1: Und so wie es jetzt da steht, das gotische Schloss ist von 1492.
0: Aha.
1: Gell? Und ja, es ist dann eine Zeit lang, waren Bischöfe erinnern, wir haben Bischofswappen und Kartuschen erinnert. Späterer Folge ist es dann abgegeben worden, weil Hüttenberg war ja Bergbau schlechthin, vom Eisen her ja weltbekannt. Auch die Römer haben schon abgebaut, da ist Noricum Eisen für ihre Schwerter.
0: Mhm.
1: Es ist dann irgendwann, dadurch, dass ja da die Knappen dementsprechend eigene Rechte gehabt haben, ist da auch das Berggericht erinnern gewesen eine Zeit lang. Und ich glaube 1820 oder was ist dann im Privatbesitz erstmals übergegangen.
0: Mhm.
1: Wir haben ja auch um 1900 hat es ein Baron Wunder gehört. Und da kommen heute noch die Nachfahren, die als Kinder hier herinnen gespielt haben. Sie sind mittlerweile Mitte 80 und Mitte 90. Wir waren einer der ersten Besucher im Schloss.
0: Ja. Ja, wunderschön, wenn man dann solche Erinnerungen dann hochleben lässt und wenn man als Kinder da spielt und dann wieder zurückkommt. Ich glaube, das ist ganz was Besonderes.
1: Ja.
0: Passt doch in die Wunderwelten, oder? Die Familie Wunder.
1: Die Wunderwelt.
0: Ja. Ja, ja, danke für diesen kurzen Abriss der Geschichte, dass wir da jetzt so ein bisschen ja, einfach wissen, wie das Schloss entstanden ist, was es alles hinter sich hat und wie eben diese ganze Geschichte eben passiert ist. Ihr habt es seit 7 Jahren und so ein Schloss ist ja wahrscheinlich einiges an Arbeit, oder? Ist es etwas, was ihr jetzt so in eurer Freizeit macht, oder ist es etwas, wie viel Prozent eures Lebens nimmt das Schloss ein? Frage ich mal so.
1: Wie viel Prozent? Ich glaube, das kann man gar nicht in Prozente ausdrücken, weil es einfach eine Lebensaufgabe ist, das Ganze.
0: Mhm.
1: Ja, und sobald wir in Hüttenberg über die Brücke ins Schloss gehen, fängt die Arbeit an und hört nicht auf.
0: Mhm.
1: Aber wir machen es mit Liebe und mit vollem Herzen dabei und versuchen halt immer wieder etwas Neues für unsere Gäste zu schaffen. Etwas Neues aber für die Bevölkerung.
0: Mhm.
1: Die sollen ja teilhaben daran. Es gehört ja zur Ortschaft dazu. So wie wir auch ein Teil der Ortschaft sind.
0: Ja.
1: Und ja, also es ist, ich glaube, es sind 200%.
0: Würdest du das unterschreiben, Gera?
2: Auf alle Fälle, ja. Also der Morgen beginnt sehr früh, schon mit Frühstück vorbereiten für die Gäste. Dann reisen die Gäste ab, dann werden die Zimmer vorbereitet. Der Garten ist, mittlerweile haben wir auch im Garten jetzt einen kleinen Foodtrailer, der auch für die Öffentlichkeit zugänglich ist. Und auch wenn hier kleine Feierlichkeiten sind, so wie vor 3 Wochen hatten wir eine kleine Hochzeit oder kleine Veranstaltungen sind, wie Geburtstage oder Taufen oder so, dann kommt der Trailer auch zum Einsatz. Und ja, und der Tag endet dann, oder wir fallen dann ins Bett am Abend, nachdem eben die Gäste dann gegessen haben. Dann, ja, beginnt wieder ein neuer Tag für uns, gell?
1: Genau, und zwischendurch kommen natürlich die ganzen Überraschungen. die hin und wieder dazugehören im Endeffekt. Es ist ein altes Gebäude und Gemäuer. Mhm. Da hat man einfach seine Aufgaben, die täglich anfallen.
0: Was war so die größte Herausforderung an dem ganzen Schlossweg, den ihr jetzt da gegangen seid? Die Umbauten, waren es irgendwelche Behördenwege, waren es irgendwelche anderen Dinge?
1: Also für die Behördenwege kann man es jetzt gar nicht sagen, weil man sagen, das Schloss steht ja unter Denkmalschutz. Mhm. Gell? Oder man sagen, mit dem Bundesdenkmalamt funktioniert das einwandfrei, einmalig. Gell? Ich kann mit Begeisterung da festhalten, das Ganze. Ansonsten, es sind alltägliche Dinge, wie jeder, der ein Haus baut oder ausstattet dementsprechend. Gell? Es fallen halt immer wieder Arbeiten an, mhm, die zu tun sind. Gell? Und man macht es halt einfach gern. Dann. Mhm. Es ist halt was anderes. Es ist nicht ein Einfamilienhaus, es ist halt ein größeres Gebäude. Gell? Und ein großes Gebäude hat seine Typen.
2: Ja, man muss dazu sagen, wir haben über 1000 Quadratmeter Wohnnutzfläche und die Arbeit geht uns nicht aus. Ich muss aber sagen, also wir freuen uns immer wieder, weil wir sehen, dass von den Gästen und den Besuchern das Schloss wirklich total gut angenommen wird und wir auch immer wieder hören dankbare Worte von den Gästen und das ist eigentlich dann so etwas, was uns wieder anspornt, weiterzumachen und was uns Freude bringt. Gell?
1: Und wir haben Besucher aus aller Welt, von Australien, Kanada, also es kommen wirklich von aller Welt in unsere kleine Ortschaft.
0: Ja, das ist natürlich was Besonderes, wenn man so ein Schloss hat und das anbieten kann. Und da kann man natürlich dann auch sehr besondere Gäste, glaube ich, anziehen. Und weil ihr sagt, aus der ganzen Welt kommen sie zu euch. Wie erleben denn die das so, die Gäste, wenn sie daher kommen? Sagen sie, das ist so idyllisch, so ein kleines österreichisches Dorf? Oder was sagen sie dann so?
2: Also ich muss sagen, sie sind von Hüttenberg, also wirklich alle begeistert und auch von der Gegend und von der Umgebung. Also auch, ich muss auch dankbar sagen, die Bevölkerung nimmt unsere Gäste wirklich mit offenen Armen auf, auch wenn sie draußen sind. Merkt man, dass dann unsere Gäste immer wieder zurückgekommen mit Geschichten und den haben sie kennengelernt und das haben sie gesehen und da sind wir auch irgendwie den Leuten hier auch sehr dankbar, dass sie uns das unterstützen. Angefangen von tollen Wandergebieten, die wir hier haben. Wir haben mehrere Seen in näherer Umgebung. Also der Müllner Badesee ist ein Moorwassersee, sehr gesund. Wir haben den Lengsee 12 Minuten entfernt. Wir haben mehrere Wildseen rund um uns. Genauso auch Radwege oder genauso Wanderwege, den Zierwitzkugel. Mhm. Im Winter haben wir natürlich das Klippitzduell und auch das Skigebiet und die Donauhütte. Mhm. Und so ist es eigentlich rund ums Jahr eigentlich interessant für Gäste und sie erfreuen sich einfach an der Gegend und sind dankbar. Ja. Das merken wir, gell? Mhm.
0: Also über das ganze Jahr etwas zu bieten und auch gleich, wenn man bei euch rausschaut, sieht man auch gleich das Heinrich-Harrer-Museum. Mit dem
2: tibetanischen Gebetspfad, ja.
0: Genau, auf der anderen Seite. Das wird wahrscheinlich auch fast jeder Gast mitmachen, denke ich, der da ist.
2: Ja. Es ist aber auch wirklich total interessant, schon wenn man zuerst einmal in das Heinrich-Harrer-Museum geht, gibt es dort einen Film, wo der tibetanische Gebetspfad erklärt wird, wo jede Station genau erklärt wird. Und es ist dann umso interessanter, dann den zu erforschen.
0: Mhm. Das heißt, für alle Zuhörerinnen und Zuhörer, einmal ins Heinrich-Harrer-Museum vorbeischauen und diesen Pfad gehen. Genau, und wenn man dann noch überlegt, wo man schlafen kann, ist bei euch, glaube ich, eine gute Adresse.
2: Wir freuen uns über jeden Gast.
1: Genau. Oder auf einen kleinen Café im Schlossgarten.
0: Aha, das ist auch die Möglichkeit.
2: Mhm. Ja.
0: Ja, wunderschön. Wir machen jetzt eine kurze Musikpause und dann hören wir uns im zweiten Teil wieder.
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So, willkommen im zweiten Teil von unserer Sendung, unsere Wunderwelten. Ich bin hier im Schloss Süßenstein mit Gerda und Matthias und ja, die Schlossbesitzerin

0: für sich eigentlich festgestellt, dass wirklich unter der Turmspitze zu schlafen, dass das ein richtiger Kraftort ist. Und wir wurden dann gebeten, ob sie das ganze Schloss eben durchgehen dürfen. Und sie sind zur Feststellung gekommen, dass das ganze Schloss eigentlich ein Kraftort ist und ein energetisch positiver Ort, wo man wirklich zur Ruhe kommen kann, wo man Kraft tanken kann. Und nicht umsonst haben sie früher gewusst, wo sie die Schlösser bauen. Also das Schloss steht ja auch auf einem Felsen und etwas auf einer Anhöhe. Und wir merken selber, gell, dass einfach hier, wir haben sehr stressige Berufe und wenn wir hierher kommen, dass man einfach dann sehr schnell entspannt und zur Ruhe kommt. Und wir vermeiden auch in den Zimmern, dass wir jetzt irgendwie elektrische Störungen haben. Also deswegen bieten wir auch kein WLAN an, weil wir einfach die Ruhe und die Entspannung hervorheben möchten.
1: Das ist ja ein Konzept, das immer mehr gefragt wird, glaube ich. Wie kommt man wieder zur Ruhe und wie kann man sich wieder regenerieren? Und da in alten Schlössern zu hausen, ist, glaube ich, eine gute Möglichkeit dafür. Gibt es Gespenster, die herum? In so alten Schlössern ist man doch meistens so, das ist eine Frage, die muss ich einfach stellen.
2: Das müssen die Leute selber herausfinden.
1: Okay. Wird nichts verraten.
2: Aber es wirkt mystisch. Also ich sage nur kurze Information.
1: Ah, okay.
0: Aber angenehm.
1: Genau. Die Schlossgespenster. Ich kann mich erinnern, wir haben als Kinder mal auf der Burg Finstergrün geschlafen, in Salzburg. Und da haben wir dann in der Nacht selbst Schlossgespenster spielen dürfen.
0: Ja, also wir halten keinen Gast davon ab.
1: Genau, ich glaube für die Kinder, weil das war so eine nette Geschichte, die du mir vorher beim Durchgehen erzählt hast, dass die Kinder dann da kreativ werden,
0: ja.
1: Entweder in Geisterrollen oder in Ritterrollen schlüpfen.
0: Genau.
1: Also welche Rollen haben sie alle schon eingenommen, die Kinder, die da waren? Vielleicht magst du es nochmal erzählen.
0: Ja, wir haben zum Beispiel im letzten Stock, also das Schloss besteht ja aus 5 Stockwerken, und im letzten Stock haben wir ein riesen Apartment, das 100 Quadratmeter hat. Dort gibt es auch so einen kleinen, so ein kleines Versteck, so einen kleinen Raum, wo eben die Kinder sehr gerne sind. Und da haben wir jetzt Matratzen reingelegt. Also, und wir hatten einmal so einen süßen Jungen hier, der aus diesem Raum nicht mehr raus wollte und sich festgehalten hat. Und ich habe gesagt, er weiß jetzt, er möchte ein Ritter werden und deswegen muss er jetzt da bleiben, weil das jetzt sein Zuhause ist. Ja, also wir haben entzückende Kinder, ja auch kleine Prinzessinnen.
1: Ja.
0: Die dann als Prinzessinnen verkleidet hier im Schloss herumlaufen. Also es ist sehr lieb, ja. Passend dazu möchte ich vielleicht gleich erwähnen, dass ich auch Kinderworkshops unter anderem anbiete, also gegen Voranmeldung, man muss mir das vorab bekannt geben, wo ich eben so kleine kreative Workshops mit ihnen veranstalte, wie zum Beispiel kleine Tonarbeiten oder Rosenkugeln basteln oder kleine Krönchen basteln. Genauso biete ich das auch an für Erwachsene, wo dann auch wirklich und die Damen zum Beispiel mit mir dann an Schmuckworkshop oder Brandmalerei oder Glasritzen. Also es gibt kaum ein Thema, das ich nicht anbiete, also wo man als Workshop dann wirklich machen kann. Genauso auch für Junggesellinnenabende, wo man dann vielleicht für die Hochzeit schon vorbereitet, die Tischdekoration, Tischkärtchen, Scrapbooking wird vielleicht manchen etwas sagen. So biete ich eben jetzt themenspezifisch auch dann speziell für die Jahreszeiten dann auch Workshops an.
1: Jetzt muss ich noch nachfragen, Scrapbooking, ist das sowas wie Handlettering oder ist das was anderes?
0: Passt dazu. Scrapbooking ist, wo man eben aus schönem Papier zum Beispiel so kleine Explosionsboxen macht oder kleine Alben gestaltet. Es ist schon etwas aufwendiger, es ist eher etwas für Erwachsene oder Größere oder Geübtere, sagen wir so. Man kann da wirklich Boxen, Alben, Fotoalben, Geschenke basteln.

0: es wird sehr gerne angenommen.
1: Das heißt, das Schöne und Kreative verbindest du mit dem Schloss.
0: Genau.
1: Siehst auch bei den Zimmern, wie geschmackvoll die eingerichtet sind. Und dann Dankeschön. Kann man sich vorstellen, wie dann circa die Workshops, die Ergebnisse dann auch ausschauen.
0: Dankeschön.
1: Wir waren jetzt gerade bei so Veranstaltungen und Dinge, die ihr da im Schloss jetzt alle schon gehabt habt, machen wollt. Das heißt, Hochzeiten gibt es, wenn man sagt, man möchte da gerne heiraten.
0: Tiny Hochzeiten, ja.
1: Bis zu wie vielen Personen könnt ihr da unterbringen?
0: 15 Personen.
1: Mhm.
0: Ja, also 15 Personen können übernachten. Wir sind mit Renovieren noch nicht fertig. Also es kommt jedes Jahr kommt eine Räumlichkeit oder wir versuchen jedes Jahr eine Räumlichkeit dazu zu renovieren. Aber derzeit sind es 15 Personen, wo man wirklich das Schloss von Freitag bis Sonntag buchen kann.
1: Mhm.
0: Und dann eben kleine Feierlichkeiten wie kleine Hochzeiten. Wir hatten jetzt vor 3 Wochen gerade eine sehr schön im Garten, im Pavillon. Wir sind auch Außenstelle Standesamt.
1: Mhm.
0: Also man kann auch hier standesamtlich heiraten. Und was auch vielleicht zu erwähnen wäre, auch die Kirche ist nur wenige Schritte vom Schloss entfernt.
1: Mhm.
0: Weiters würde auch noch kleine Feierlichkeiten wie Geburtstage, Taufen.
2: Alles, was das Herz begehrt. Okay.
1: Alles, was gefeiert gehört,
0: ja.
1: Oder?
0: Ja, genau.
2: Also hier rund um die Uhr alles. Wir haben ja in weiterer Folge dann auch eine kleine Kapelle erinnert, nur ist die noch nicht fertig renoviert.
1: Mhm.
2: Also wir hoffen, dass wir die in den nächsten, ich hoffe im nächsten Jahr, dass wir da so weit sind, dass wir die wirklich der Öffentlichkeit zugänglich machen können.
0: Okay. Mit 2 schönen Sälen, die auch noch renoviert gehören.
1: Mhm. Und dann gibt es die großen Hochzeiten da dann auch, wenn die Säle fertig sind.
0: Wir werden sehen.
2: Wir sind leider nur zu zweit. Also die Gäste werden von uns bewirtet, auch die Hochzeitsgäste. Gell? Also wir versuchen, ein angenehmes Ambiente einfach zu schaffen. Gell? Und bei uns geht es halt auch dann um die Anzahl der Personen, die da sind. Je mehr Personen oder wenn es über die 15 bzw. 20 Personen hinausgeht, könnte ich mir vorstellen, dass einige vernachlässigt werden und das wollen wir nicht.
1: Genau, dann wird es dann schon mehr zu einem Betrieb werden und dann werden Mitarbeiter eingestellt und so weiter und dann ist es wieder was anderes, als wenn man es jetzt alles selbst macht.
0: Ja.
1: Mhm. Das ist verständlich, ja. Dann ist dieses höher, größer, weiter, schneller wachsen, glaube ich, im Schlosskontext gar nicht so das Paradigma, oder?
2: Na, bei uns ist ja die Qualität, was zählt. Die Qualität und im Endeffekt
0: das Persönliche. Und
2: ja.
0: Einfach auch das Ambiente genießen zu können. Ich glaube, alles, was über eine gewisse Größe hinauswächst, verliert dann irgendwie an dem Persönlichen.
1: Mhm.
0: Und ich glaube, man sollte wirklich darauf achten, dass man zur Ruhe kommt, dass man sich erholt, dass man entspannt, gerade in der hektischen Zeit von heute. Denke ich.
2: Bei uns steht einfach der Genuss im Vordergrund.
0: Ja.
1: Mhm. Das heißt, wenn man jetzt zu euch ins Schloss kommen möchte, man kann das entweder privat mieten oder ihr habt es offen auch von Freitag bis Sonntag immer. Habe ich das richtig verstanden?
2: Wir haben durchgehend offen.
1: Mhm.
2: Über den Sommer auf jeden Fall. Ja. Man kann uns buchen über Booking oder eben bei uns auf der Telefonnummer anrufen und schauen, ob da noch Zimmer frei sind.
0: Ja. Und Freitag bis Sonntag haben wir jetzt mal bei Schönwetter im Garten einen Foodtrailer stehen, wo man dann auf einen Kaffee mit Kuchen oder Kleinigkeiten und etwas zum Trinken kommen kann und ja, einfach die Seele baumeln lassen kann im Garten.
2: Okay. Also wir öffnen da immer von Freitag 12 Uhr bis Sonntag immer 12 Uhr bis 21 Uhr.
1: Mhm. Gut zu wissen für den nächsten Ausflug eben nach Hüttenberg. Ihr habt jetzt mir so ein bisschen einen Überblick gegeben, was für verschiedene Veranstaltungen man da alles machen kann, alles feiern kann. Die persönliche Motivation, über die haben wir auch schon ein bisschen gesprochen, was euch so, wie ihr zum Schloss kommen seid, wie ihr das übernommen habt. Und diese Motivation, vielleicht kann ich da nochmal nachfragen, was euch so antreibt, wo ihr sagt, das ist das, warum wir das machen. Ist es das Glänzen in die Augen, wenn die Besucher wieder rausgehen? Oder ist es das, ja, weil es da so ein Kraftort ist und weil ihr da so persönlich so gut auftanken könnt? Oder ist es noch was anderes, was ihr jetzt noch nicht erzählt habt?
2: Es ist einfach die Liebe zu alten Gebäuden. Und im Endeffekt natürlich auch das, was du gerade gesagt hast, dass die Leute da mit strahlenden Augen uns verlassen dann, gell, und wiederkommen. Also wir haben ja schon Leute, die sind schon Stammgäste geworden in den letzten 3 Jahren, die immer wiederkommen. Und ja, es ist einfach, man geht hier rein und man lässt den Alltag hinter sich.
1: Mhm.
2: Ja, und das ist das Angenehme. Und da im Endeffekt, das ist ja das, was für uns zählt.
1: Und das, was ihr eh schon gesagt habt vorher, die Gäste, die kommen, also es gibt aus verschiedenen Ländern, die dann bei euch sind, gibt es wahrscheinlich auch spezielle Interessen von den Menschen? Gibt es noch welche, die wollen dann gleich in den Keller runterschauen, wo die Fundstücke sind, oder die euch dann komplett ausfragen den ganzen Tag über Dinge, die ihr gefunden habt? Oder was gibt es denn da so zu erzählen vielleicht, was so was Besonderes war während dem Umbau? Seid ihr auf irgendwas gestoßen, wo ihr sagt, ach, das könnte ja mal irgendein, was in den Geheimgang sonstiges sein, oder da ist eine Verbindung zur Kirche, oder da habe ich das gefunden, oder da habe ich irgendein Schmuckstück gefunden, das ich jeden Tag trage? Gibt es solche Geschichten auch?
2: Wir haben natürlich einiges, was wir entdeckt haben im Schloss,
1: mhm,
2: das dem Alter auch entspricht, so wie das Baujahr im Endeffekt vom Schloss.
1: Mhm.
2: Wir wissen auch, dass es Geheimgänge gibt,
1: mhm,
2: die dürfen wir der Öffentlichkeit nicht zugänglich machen. Die sind schon einsturzgefährdet dementsprechend, weil das doch einige Jahrhunderte vergangen sind und einiges da in der Ortschaft natürlich auch vorgefallen ist, was geschichtlich einfach ist. Aber ich sage es so, die Leute sollen einfach zu uns kommen, gerne zeigen wir ihnen manche Dinge, gerne erzählen wir ihnen einige Dinge über die Geschichte und was wir gefunden und was wir gesehen haben. Und vielleicht finden wir gemeinsam dann, wenn sie auf Besuch für uns sind, noch neue Stücke.
1: Es ist nett, dass es da diese Offenheit gibt, dann einfach auch mit den Besuchern drüber zu reden. Und ja, nachdem ihr ja persönlich da seid, das ist ja, glaube ich, auch ganz was Besonderes, dass ihr einfach so zugänglich seid. Ja, es seid jetzt nicht die Schlossherren, die dann nie im Schloss sind und uns in irgendwelche Anstalten, sondern ihr seid ja persönlich da und könnt dann Auskunft geben. Das findet man sehr selten, muss man sagen, ja. Ja, dann machen wir wieder eine kurze Musikpause und dann hören wir uns im dritten Teil wieder bei unseren Wunderwelten.

0: So, wir sind jetzt im dritten Teil von unserer Sendung, unsere Wunderwelten. Wir sind auf Schloss Süßenstein und die Schlossherren Gerda und Matthias sind gemeinsam mit mir im Gespräch. Eins führt zum anderen und die Geschichte ist zur Gegenwart gekommen und jetzt werden wir uns im dritten Teil noch ein bisschen über die Zukunft austauschen und vor allem allen, die jetzt zuhören, dann auch die Kontaktdaten geben. Wir haben gehört, es ist auf Booking.com, kann man auf alle Fälle einmal Zimmer buchen. Sonst findet man euch noch auf Facebook und auf Instagram unter Schloss Süßenstein bzw. deine Workshops, die du dann, die Kreativworkshops unter Kreativline for You mit einem Vierer geschrieben. Ja, und so, glaube ich, sind einmal eure Kontaktdaten. Und wenn man euch googelt bzw. die KI fragt, kriegt man ja was raus. Das wird immer leichter oder auch schwieriger, wie auch immer man das sieht, gell, für welche Bevölkerungsgruppe. Ihr habt es aber für alle hier offen. Und wie alt war euer Jüngster und wie alt war euer ältester Gast?
1: Oh, unser Jüngster war Baby, ja. Also ein Kleinkind. Wir freuen uns immer über Kinder, wenn Kinder hier auch übernachten. Und der Älteste war, glaube ich, so Mitte 90.
2: 96,
1: ja.
2: Mhm. Eben von der Familie Wunder.
0: Aha. Ja. Ja, schön. Also für alle was dabei und ihr habt ja dann wahrscheinlich auch die Ausstattung, die man dann braucht für Kinder und so.
1: Ja.
0: Ja, alles vorhanden. Wenn man in die Zukunft denkt, was sind noch die Pläne für euch, außer der Riesenplan Kapelle und Seele herrichten, das ja schon wahrscheinlich einiges an Ressourcen und Zeit brauchen wird?
2: Ja, das ist eigentlich die Hauptaufgabe derzeit, gell? Dass wir das fertig bekommen. Ich würde mir wünschen, dass wir in naher Zukunft etwas fertig bringen. Natürlich ist halt die Frage, wie wir das weiter schaffen können dementsprechend. Aber wir machen es Schritt für Schritt. Mhm. Gell? Für die Zukunft wünschen wir einfach, dass das
1: gerne angenommen wird, dass die Gäste gerne eben hier übernachten, unsere in Anspruch nehmen für kleine Feierlichkeiten oder auch für Workshops. Lassen uns überraschen und blicken gespannt in die Zukunft.
0: Und ich glaube, das Angebot an Workshops und so weiter, das, was wir vorher kurz besprochen haben, was du hauptsächlich anbietest, da gibt es ja auch sehr viele Pläne, die du schon alle im Kopf hast, was du für welche Menschen alles anbieten möchtest, für Kinder verschiedenes, für Erwachsene, andere kreative Betätigungen. Ich glaube, das ist im Tourismus aktuell wirklich sehr gut angenommen auch wird für Menschen, die dann irgendwo hinkommen und dann vor Ort was erleben. Weil es geht ja nicht nur darum, dass man jetzt irgendwo ist, sondern es geht ja auch oft ums Erlebnis dort vor Ort und dass man dann wieder zurückkehrt mit den Erinnerungen, mit den Dingen, die alle passiert sind und die geschaffen worden sind. Und ich glaube, dass ihr da ja mit diesem Gesamtkonzept, das ich mir jetzt erzählt habe, da sicher sehr zukunftsorientiert seid, weil es geht, glaube ich, gar nicht mehr darum, Menschen einfach nur ein Bett zur Verfügung zu stellen, sondern einfach dieses Gesamte.
1: Ein Erlebnis, genau. Also wir haben wirklich sehr viel im Angebot. Die Workshops werden natürlich themenspezifisch sein. Ich bitte nur um kurze Voranmeldungen oder einfach das, was man anruft. Gruppen können auch buchen, die Workshops. Wir haben auch in Zukunft vor, dass man dann über ein Wochenende lang zum Beispiel so Kreativwochenenden anbietet, wo dann auch wirklich die Möglichkeit besteht, was weiß ich, wenn man jetzt zum Beispiel um 10 den Workshop besucht und am Nachmittag im naheliegenden See baden möchte, wie auch immer, man kann sich die Zeit selber einteilen, man trägt sich für die Kurse ein oder sitzt im Garten. Wir haben verschiedene Gäste, die uns besuchen, auch dadurch, dass wir hier ein Radwanderweg sind oder auch eine Biker-Gegend ist, sind natürlich auch alle herzlich willkommen, die einen kurzen Zwischenstopp machen und dann weiterfahren. Ich hoffe, dass die Zukunft eben noch sehr viel Neues bringt.
0: Und ein Thema, was mir auch immer sehr am Herzen liegt, ist die Nachhaltigkeit und diese Regionalität. In euren Zukunftsplänen, während der Schlossbesichtigung hast du mir, Gerda, schon erzählt, dass so ein schmiedeeisernes Geländer, dass das eben von einem
1: Kunstschmied im Ort gefertigt worden ist.
0: Ja, mhm. Genau. Und da, glaube ich, setzt sie auch sehr auf Regionalität und dass ihr einfach vor Ort schaut, was gibt es noch für Fähigkeiten und wer könnte was machen, oder?
2: Mhm. Es ist halt, die Ortschaft ist ja prädestiniert dafür, fürs Handwerk. Gell? Mhm. Eben durch den Abbau, durch das Eisen und das alles. Dementsprechend hat sich da einiges angesiedelt von früher. Natürlich ist nicht mehr alles vorhanden, aber wir versuchen einfach die Betriebe mit einzubinden und dementsprechend natürlich auch im Ort das Ganze fertigen zu lassen und anzukaufen dann dementsprechend. Und somit ist ja ein Geben und ein Nehmen auch bei uns in der Ortschaft. Gell? Und das ist das Angenehme.
1: Genauso auch bei den Nahrungsmitteln. Also wir achten wirklich auf Regionalität. Wir beziehen alle, die hier in der näheren Umgebung etwas produzieren, mit ein. Wir haben zum Beispiel von dem Ort, vom Imker, beziehen wir den Honig fürs Frühstück. Wir haben eine Meisterkonditorin, die uns für Hochzeiten oder für Anlässe oder für den Trailer die Mehlspeisen zubereitet. Wir achten darauf, dass auch die bäuerlichen Produkte bei uns auf den Tisch kommen. Ja, also wir versuchen wirklich auch dann zum Beispiel die Kärntner Kasnudel werden bei uns im Foodtrailer angeboten. Also es gibt ja auch die Nudelwerkstatt in der Nähe, mhm, wo man auch Führungen machen kann. Und so versuchen wir einfach jetzt alles regional und gut eben an den Gast zu bringen.
0: Da kann sich jeder Gast nur glücklich schätzen, wenn er dann da eben die regionalen Lebensmittel bekommt und diese Betriebe und Partner, mit denen man zusammenarbeitet. Und ihr habt ja ganz am Anfang auch schon gesagt, dass die Bevölkerung vor Ort, dass ihr da einen guten Austausch habt und dass die Gäste, wenn sie zurückkommen, erzählen, wen sie jetzt kennengelernt haben. Und das ist, glaube ich, auch immer sehr wichtig, dass diese Gastfreundschaft nicht nur von euch gelebt wird, sondern auch vom ganzen Ort, mhm, weil es dann eben dieses Erlebnis für den Gast einfach noch erweitert, ja, würde ich sagen. Wir sind schon fast am Ende von unserer Sendung heute. Was würdet ihr, wenn ihr sagt, ihr habt jetzt irgendwie den Gast vor euch, was würdet ihr dem noch mitgeben wollen oder den zukünftigen Gast vor euch? Was wäre denn so irgendein Erlebnis, das man bei euch bekommen kann? Wir haben jetzt schon gehört, du würdest ihm die neuesten Geschichten oder die ältesten Geschichten erzählen vom Schloss wahrscheinlich, Matthias. Ja. Bei dir kann er die ältesten Geschichten erfahren. Und
2: welche dem ewig im Gedächtnis bleiben.
0: Genau, und vielleicht auch ein Blick auf irgendein besonderes Stück, das du im Schloss gefunden hast.
2: Ja, das wird man auf jeden Fall finden können dann bei uns und das wird ihm auch in Erinnerung bleiben.
0: Mhm. Gerda, was wäre es bei dir? Wahrscheinlich der Besuch von den Kunstworkshops, oder?
1: Ja, also ich würde mich sehr freuen, wenn die Workshops Anspruch finden. Aber auch in Zukunft, wenn zum Beispiel, wir sind auch offen, dass jetzt kleine Vernissagen oder so kleine musische Veranstaltungen, Kärntner Chöre und so, bei uns irgendwie Anklang finden würden bei den Gästen. Und ja, also wir hoffen, dass die Zukunft uns noch einiges Neues bringt.
0: Ja, das ist ja mal jetzt eine große Einladung wahrscheinlich auch an Menschen, die da vielleicht sich einbringen möchten. So wie du gerade gesagt hast, Kärntner Chöre oder musische Veranstaltungen. Es gibt ja auch Schlösser, die dann verschiedene Musikkonzertabende und sowas machen. Wäre sowas auch in Planung bzw. Interesse von euch oder offenes Ohr von euch?
1: Sehr gerne. Also wir sind offen für jegliche Unterstützung, für jegliche Einbringung. Wir freuen uns schon auf Zusendungen oder auf Anrufe und neue Ideen.
0: Ja, das ist sehr schön, das zu wissen, dass es eben ein Schloss gibt in Hüttenberg, das offen ist, für neue Konzepte offen ist, dass ihr das Haus auch öffnen wollt und vor allem auch schon länger öffnet für eure Gäste. Ich möchte nochmal jetzt mich bedanken bei euch für das herzliche Empfangenwerden, fürs Dasein im Schloss, für die gemeinsame Radiosendung und für die Gestaltung. Ja, und für dieses Teilhaben lassen an all dem, was ihr erlebt habt und was ihr in Zukunft vorhabt. Ich wünsche euch dieser Reise alles, alles Gute und ja, allen Zuhörerinnen und Zuhörern danke fürs Dabeisein und bis zum nächsten Mal wieder in unseren Wunderwelten.

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0: Hallo, hallo, hallo. Willkommen beim Acme Radio Lab der Rückenschmerzen.
1: Genau, herzlich willkommen. Und ja, Sie hören richtig. Martins Stimme. Die Welt hat lange darauf gewartet, Martins Stimme wieder mal im Radio Lab zu hören. Du bist back. Heute für eine Sondersendung, muss man dazu sagen, die wir heute machen.
0: Nein, nicht wirklich, aber wieder mal eine Sendung.
1: Wieder mal eine Sendung, genau. Ja, wir haben Rückenschmerzen und weiß nicht, was wir sonst noch so zu erzählen haben, aber ich nehme das jetzt so, Martin, als Anlass. Du bist sozusagen jetzt mein Gast in dieser Sendung, weil du dein Herzensprojekt, das Spektrum Festival, wieder vor der Tür steht. Und wir haben uns gedacht, vielleicht sprechen wir heute ein bisschen über das.
0: Das können wir machen, weil Disclaimer war ja, wir wollten eigentlich ein Radiolab im Bachmann-Preis machen.
1: Oder? Ja, genau, das habe ich sogar schon disclaimed bei der letzten Sendung. Aber wie so oft spielt da das Raumzeitkontinuum nicht so ganz mit, weil wenn Sie diese Sendung hören, dann wird der Bachmann-Preis schon gewesen sein und unser Auftritt wird auch gewesen sein, aber so knapp vor unserem Ausstrahlungstermin, dass sich das nicht ausgeht. Wir werden am Samstag, der jetzt schon vergangen sein wird, im Kulturhof gewesen sein und live Radiolab gemacht haben.
0: Ja.
1: Es macht keinen Sinn, für das jetzt Werbung zu machen, aber das wird geschehen sein, mit sehr großer Wahrscheinlichkeit. Da werden wir vielleicht über den Bachmann-Preis gesprochen haben, vielleicht aber auch über ganz andere Dinge. Ich glaube, die letzten Jahre, ich frage dich jetzt, wirst du dieses Jahr alle Texte dir anschauen und anhören?
0: Natürlich.
1: Und dann jedes Jahr. Wirst du mit mir am Samstag darüber sprechen?
0: Du wirst mir alles nacherzählen. Hoffentlich, aber ja, mal schauen, wie viele tatsächlich dann höre. Aber die letzten Jahre wird doch fast alles angehört, ja?
1: Ich nämlich nicht. Shame on me.
0: Und ich kann, wenn ich mir die Liste von dem Jahr anschaue, kann ich schon sagen, wer den Publikumspreis kriegt.
1: Ah ja, ich kenne die Liste noch gar nicht. Aber du könntest doch jetzt, Martin, dann haben wir doch so ein bisschen Bachmann-Preis drin. Mach mal deine Vorhersage und am Sonntag werden die Menschen, die diese Sendung dann hören auf Radio Agora, wissen, ob du recht gehabt hast oder nicht. Wer wird den Publikumspreis mit
0: Kurt Brödel? Ja, aus einfach raus. Kurt Brödel wird den Publikumspreis kriegen. Okay. Weil, glaube ich, er die größte Reichweite hat.
1: Beim Publikumspreis geht es einfach immer um die Reichweite. Ja. Wer am meisten Follower auf Insta und so weiter hat, kriegt den. Ich gehöre, glaube ich, nicht zu seiner Reichweite. Ich bin schon wieder so.
0: Kurt Brödel, was ich weiß.
1: Ich glaube nicht.
0: Der war big on Twitter und weiß nicht, ob er jetzt auf Blue Sky auch so big ist, aber.
1: Ist auch auf Insta, ich schau gleich mal nach.
0: Und hat, ich glaube, letztes oder vorletztes Jahr ein Buch rausgebracht. Jetzt weiß ich nicht, wie es heißt, aber das war tatsächlich extrem gut.
1: Klapper,
0: genau.
1: Mhm. Ich sehe es. Also jetzt hat er einen Reichweite mehr. Er hat 14.400 Follower auf Insta. Status, was ist heute? 26. Juni 2026. Ja, also nächste Woche sind es wahrscheinlich doppelt so viel dann oder so. Oder, ich meine, wobei so viele Leute schauen den Bachmann-Preis. Wie viele Menschen schauen eigentlich den Bachmann-Preis sich an?
0: Keine Ahnung.
1: Wie groß ist die Reichweite des Bachmann-Preises?
0: Naja, wahrscheinlich größer als manche andere Sendung in Dreisat.
1: Ja. Achso, okay, Dreisat überträgt das noch. Das gibt es nur noch online.
0: Nein, Dreisat überträgt das noch.
1: Okay. Dreisat gibt es also noch.
0: Dreisat existiert. Hallo? Ich meine, Dreisat hat ganz viele Gründe, warum es existiert. Dreisat ist tatsächlich ein sehr unterbewerteter Sender.
1: Absolut. Ja, fand ich auch.
0: Tolle Kultursendungen.
1: Aber ich habe schon so lange kein Fernseher mehr.
0: Und die einzige Möglichkeit, zum Theatertreffen in Berlin zumindest 3 oder 4 Stücke zu sehen, weil sie übertragen immer 3, 4 Stücke jedes Jahr.
1: Auch live, oder was?
0: Nee, live nicht, aber Aufzeichnungen. Und da war dieses Jahr der Fräulein Else-Abend vom Volkstheater, den ich leider verpasst habe, weil er auch immer ausverkauft war. Und der war tatsächlich großartig.
1: Ja.
0: Großartige Inszenierung, großartiges Stück, tolle Schauspielerin. Dann habe ich mir fast 5 Stunden, oder es waren nicht ganz 5 Stunden, das waren wahrscheinlich 3,5 oder 4. Nee, es war schon länger. Keine Ahnung. Wallenstein angeschaut vom Münchner Kammerspielen. Mhm. Auch sehr toll. Mhm. Bisschen brutal. Mit dem Samuel Koch, was der
1: von Wetten, dass?
0: Von Wetten, dass, der war schon lange jetzt im Schauspiel unterwegs ist und inszeniert hat der, habe ich so schlecht den Namen, Pfeffel, der mit dem Peach, mit diesen Puppenspieler zusammen in Graz war auch lang.
1: Mit dem Peach?
0: Ja, Freunde von Steffen und Co. oder Freund von Steffen und Co.
1: Okay. Keine Ahnung, weiß ich nicht. Ich bin ungebildet. Ich bin
0: ganz ungebildet. Also quasi jemand, der wirklich viel Projekte macht und auch ganz gute Inszenierungen macht. Und immer der Michael Peach als Puppenspieler dabei hat. Und Samuel Koch ist auch wie eine Puppe bewegt worden teilweise. So lustig.
1: Okay, wow. Also du schaust also noch Theater, Martin.
0: Das ist voll.
1: Ich habe manchmal so das Gefühl, wenn ich in letzter Zeit so im Internet irgendwie wieder sehe, da macht wieder jemand ein Theaterstück, da ist wieder was und da war wieder was, dass ich drifte ein bisschen weg davon. Aber vielleicht kannst du das ja wieder ändern, Martin, mit, und jetzt, Achtung, Überleitung, mit der Auswahl der Stücke und Performances und whatever you noch so im Petto hast beim Spektrum Festival, weil da bin ich jedes Jahr sehr gern und das gefällt mir immer gut. Wann ist das Spektrum Festival, Martin? Was erwartet die Menschen?
0: Also jetzt kommt der Werbeblock.
1: Jetzt kommt der Werbeblock.
0: Aber das ist mir auch wahnsinnig unangenehm, deswegen müssen wir das schnell durchfrühstücken. Mm-hmm. Aber es ist natürlich, andererseits ist es auch super, weil sonst berichtet ja niemand drüber. Also
1: genau,
0: muss man das
1: wenigstens wir vom Acme Radio Lab berichten über dich. Und es ist ja keine Acme-Produktion und so, wir quatschen ja über unsere Produktion auch so oft, so lang.
0: Genau.
1: Also quatschen wir mal über Spektrum Festival. Vielleicht gibt es ja auch Menschen da draußen, die uns hören und überhaupt gar nicht wissen, dass es das Spektrum Festival gibt. Ich treffe tatsächlich auf
0: ganz
1: der Straße viele. Immer wieder Leute, wenn das so ist. Und deswegen, let's do some aufklären.
0: Ich bemühe mich so viel um Werbung, aber es läuft unter dem Radar.
1: Aber warum ist das so?
0: Weil die ganze Stadt voll ist mit Karinthischer Sommer.
1: Ja, genau, schon, gell? Es ist auch die ganze Werbung. Ich habe das letzte Mal, apropos Stadt, es kann sein, dass ich unaufmerksam war. Ich habe das Stadtzeitungsblatt, Dingsbums da, dieses Werbeblatt, das die Stadt immer rausbringt, diese Zeitschrift, durchgeblättert und da war auch viel Karinthischer Sommer, aber ich habe Spektrum nicht gesehen. Kann es sein, dass Spektrum da nicht drin ist?
0: Ich glaube, jetzt in der Juli-Ausgabe soll
1: es sein. Also es kommt, okay. Weil das hätte ich als Fauxpas empfunden. Wenn das so wäre.
0: Naja, es ist ja, ich glaube, wir haben schon, jetzt kommen wir dann mal wieder ins Jammern rein, oder nicht ins Jammern, aber sich beschweren oder aufzeigen. Der Karinthische Sommer wird regelmäßig gefeatured, immer wieder mal, auch zu Recht, weil großes Festival, wichtige Leute, ernstere Musik und auch sehr viele Leute mit Kohle in der Tasche gehen dorthin. Und die Stadtzeitung hat es tatsächlich jetzt, seit ich das Spektrum mache, nicht geschafft, mehr als eine Spalte in der Stadtzeitung, wenn überhaupt, zur Verfügung zu stellen.
1: Cringe.
0: Und was aber immer ganz gut ging, war das Musical, immer zwei Seiten. Mhm, Karinthischer Sommer, Ganzseite.
1: Was ist das Musical? Mehr als der Karinthische Sommer?
0: Karinthischer Sommer hat auch schon zwei Seiten gehabt, aber... Und dieses Jahr hat mir die Tanja Santen, die sehr bemüht ist in der Stadtzeitung, sehr freundlich gesagt, ja, und sie hat so viel untergebracht und sie hat tatsächlich viel untergebracht, so eine ganze Seite. Nur das Spektrum ist tatsächlich wieder eine Spalte und der Rest der Seite ist quasi die lange Nacht des Tanzes, die in dem Jahr Teil des Spektrums ist, aber oder halt quasi eine Kooperation ist. Also ist das Spektrum wieder nicht quasi größer als eine Spalte. Aber anyway,
1: Martin, what is the Spektrum Festival? Erzähl. Martin Duella, Kulturarbeiter, Kulturmacher, Theaterschaffender in Kärnten seit Infinity eigentlich schon.
0: Viel zu lang.
1: Was tust du da? Warum tust du das? Was ist das?
0: Warum ist du, frage ich mir auch jedes Jahr aufs Neue, weil es einfach irrsinnig viel Arbeit ist und ich und die Johanna ihr am meisten Bock drauf haben. Also
1: die Johanna von der
0: Kronhofer, die in Bühne arbeitet.
1: Greetings.
0: Und die eine Riesenhilfe ist, die so viel organisiert und macht und mitdenkt und so weiter. Ja, das Spektrum Festival gibt es seit Ewigkeiten, nämlich seit irgendwann in den 70er Jahren. Mhm. Und war am Anfang ein Amateur-Theater-Festival, wo auch sehr viele Leute in der Stadt involviert waren und wo auch dann später Gruppen aus der ganzen Welt kamen. Und dann hat Kathi Ackerl und Erik-Jan Rippmann in den 2000er Jahren das Spektrum Festival übernommen oder neu aufleben lassen und haben zu Theater, Tanz und Performance und halt nur noch professionelle Sachen irgendwie eingeladen. Mhm. Und Workshops gab es auch. Mhm. Und seit 2020 oder so mach ich das quasi.
1: So lang schon.
0: Und also es ist das fünfte Mal, dass ich das jetzt mache. An mittlerweile 3 verschiedenen Orten, was auch lustig ist, weil das Spektrum Festival auch bei Kathi und Erik immer also am Rathausplatz war, dann hat es wandern müssen, weil irgendwie Feuerwehr-Olympiade war, dann hat es wandern, dann war es bei der Trauenden, dann hat es wandern müssen, weil, keine Ahnung, das Spektrum ständig wandern müssen. Ist jetzt auch nicht die beste Voraussetzung für ein Festival, das jedes Jahr stattfindet und das man irgendwie etablieren möchte. Aber jetzt haben wir es zumindest geschafft, das dritte Jahr in Folge, stimmt, ein ganz voller Jahr war es überhaupt nicht draußen, aber das dritte Jahr in Folge quasi
1: am
0: Rathausplatz zu machen.
1: Ich kann mich noch erinnern an meine Jugend, eben in der Zeit, als Kathi und Erik das übernommen hatten, habe ich gerade als Jungspund bei der Neuen Pinne Villach als Techniker gearbeitet und habe auch...
0: Da warst du auch nicht mehr jung.
1: 20.
0: Der Jugend. Das ist ja nicht die Jugend.
1: Für mich, also von heute aus betrachtet, ist 20 Post, schon jung.
0: Postjugend.
1: Ja, junger Erwachsener. Da genau. Und da kann ich mich auch erinnern an sehr viele diverse Spielorte. Ich weiß, ein Stück war mal am Dach vom Parkhaus, alte Lagerhallen, dort irgendwie Paracelsus Innenhof. Also das war immer wieder mal so verstreut über die ganze Stadt, was eh auch cool war. Aber natürlich, die Sichtbarkeit ist weit größer, wenn du da am Rathausplatz deine Sachen machst. Ne? Heuer in Konkurrenz mit der WM.
0: Heuer in Konkurrenz mit der WM, dem Karinthischen Sommer, der Lange Nacht des Tanzes als Kooperation, also nicht Konkurrenz. Dann gibt es ein Fest bei Roche am 10.7. Dann gibt es ein Fest bei den Keimlingern irgendwo in Kärnten, Unterkärnten, Oberkärnten, keine Ahnung. Die machen am 10. was. Dann ist noch, das ist Woodstock and Boys an dem Wochenende.
1: Warum?
0: Also es ist quasi eine Riesenmenge und es wird auf jeden Fall aus dem Sommer rauswandern, das Spektrum, und ab nächsten Jahr im Herbst sein. Das ist schon mal klar.
1: Das ist eine ganz gute Idee. Ja.
0: Das ist schon mal 100% klar. Zumindest mit mir, weil ich mache es nicht mehr da zwischen Gauklerfest und allem möglichen.
1: Schulende ist das immer, oder? Da geht es immer voll ab. Sag mal genau das Datum.
0: Genau, dieses Jahr findet das Spektrum vom 8. bis 11. Juli statt. Es hätte eigentlich bis 12. dauern sollen.
1: Ja, aber das Viertelfinale.
0: Daher hätte aber die Pink Week schon anfangen sollen. Die
1: was
0: ja eigentlich, die Pink Week wäre nämlich in der Woche des Spektrum gewesen. Die haben sie dann eine Woche nach hinten versetzt und jetzt ist sie überhaupt abgesagt worden. Aber am Sonntag wäre schon Pink Week gewesen. Und deswegen habe ich gesagt, also langsam reicht es mir. Ich lasse den Sonntag. Es ist nur von 9., von 8. bis 11. Und damit hat es. Und damit es keine Überschneidung mit der Pink Week gibt.
1: Was wäre denn das gewesen und warum ist das abgesagt worden?
0: Pink Week ist abgesagt worden, weil, glaube ich, die Finanzierung gefehlt hat und die Idee dahinter ist quasi queere, was genau ist, weiß ich nicht, aber also die hätten so Veranstaltungen sein sollen, so Modeschau und keine Ahnung, Drag-Zeugs und
1: ich weiß nicht. Auch genau. Verteilt auf die ganze Stadt.
0: Ja, im Kulturhof auf jeden Fall und im Stadtpark wäre das eben am 12. gewesen. Und ja. Aber ist ja wurscht. 8. bis 11. ist jetzt Spektrum. Wobei de facto sind die Kernzeiten 8. bis 10. Und am 11. wird der ganze Abend oder der ganze Tag, aber eigentlich der Abend vom CCP, vom Choreografischen oder Center of Choreography Bleiburg-Blieberg gespielt mit der Langen Nacht des Tanzes.
1: Ah, okay.
0: Da kamen ab 19:30 dann bis in die Nacht rein verschiedene Tanzsachen in der Stadt verteilt. Aber auch am Rathausplatz, in der Neuen Bühne, im Kulturhof und so weiter anschauen.
1: Cool.
0: Genau.
1: Wow. Und was gibt's sonst noch? Ich bin ein knallharter Interviewer jetzt.
0: Du bist unglaublich toll. Ja,
1: erzähl mal, was erwartet uns denn beim Spektrum?
0: Wir fangen am 8. Juli eben an und zwar um 20 Uhr ist die Eröffnung. Also de facto richtig anfangen wir wahrscheinlich um 20.15 Uhr, 20.20 Uhr. Die Buntmeisen werden was singen. Die Buntmeisen ist ein gemischter, diverser, queerer Chor aus Klagenfurt. Relativ große Gruppe.
1: Ja.
0: Die werden das musikalisch umrahmen in der Eröffnung. Dann wird es wie immer Quatschereien geben. Also ich stelle das Programm vor. Die Anna Hein von Die Lange Nacht kuratiert, wird was sagen. Die Politik wird genannt werden wollen und auch vielleicht was sagen wollen. Und dann geht es um 21 Uhr, dann singen die Puntmeißen wieder was und so weiter. Also die umrahmen über die ganze Eröffnung. Und dann um 21 Uhr, auf das freue ich mich sehr, kommt das E3-Ensemble aus Wien wieder und macht eine Ballettoper. Und das ist so ein sehr quietschiges, dadaeskes, performatives Theatermusikformat.
1: Cool. Was haben die, die waren schon mal da?
0: Die waren schon mal da mit in Arbeit. Das war auch sehr cool. Mit so riesigen Ventilatoren. Und diesmal.
1: Das habe ich verpasst. Ja. Da haben alle gesagt, wie geil das war. Und da habe ich mich sehr geärgert. Da wollte ich dann sogar nach Wien fahren, das anschauen. Aber wie immer habe ich das alles nicht gemacht. Aber die kommen wieder.
0: Die kommen wieder. Und die sind wirklich erstmal eine tolle Gruppe. Mhm. Die Produktionen der letzten Jahre waren alle irgendwie interessant und super. Mhm. Die arbeiten sehr, zumindest bei den älteren Stückchen, was jetzt sind, wie es bei der Ballettoper war, war sehr entwickelnd. Also quasi gehen nicht mit etwas Fertigen rein, sondern haben Thema oder etwas und arbeiten dazu. Mhm. Und es ist immer ein bisschen absurd, beziehungsweise ein bisschen absurd. Und es hat dieses Jahr auch so einen großen dadaistischen Anstrich.
1: Ja.
0: Und das Spektrum dieses Jahr läuft zumindest inoffiziell so ein bisschen unter dem Begriff da. Um quasi ein bisschen eine Leitlinie, in welche Richtung das geht oder quasi irgendwie sowas drüber zu schreiben über Spektrum. Und das hat ein bisschen damit zu tun, dass mein Gefühl der Zeit gerade ist, dass mit diesen ganzen technischen Entwicklungen und der ganzen irren Menschheit, mit, wo immer noch Kriege geführt werden und Leute blöd zueinander sind und Ungerechtigkeit herrscht und Leute viel zu viel Geld haben und andere viel zu wenig haben. Und vor allem diesen KI-Scheiß, dass, glaube ich, die Kunst und die Kultur quasi wie vor 100 Jahren fast irgendwie wieder in was Dadaistisches kommen muss. Mhm. Um quasi diese ganze Berechenbarkeit irgendwie auszuschalten und auch dem geordneten, normalen, auch der stringenten Erzählung was entgegenzusetzen. Deswegen kam das da und deswegen finde ich sehr froh darüber, dass die Ballettoper das Spektrum eröffnet dieses Jahr.
1: Also in dem, was du jetzt gerade erzählt hast, steckt ja eigentlich schon ein bisschen die Antwort auf die Frage, die du dir selber stellst, nämlich warum du das machst, mit drin. Also das ist schon ein Anliegen, warum du das Spektrum Festival im Villach immer noch machst, obwohl es sehr, sehr anstrengend ist.
0: Also wir haben da keine Illusionen, wir sind in Villach, es interessiert keinen Schwanz außerhalb von Kärnten, oder außerhalb von Villach vielleicht sogar, wenn überhaupt die Leute das in Villach interessiert, macht man da keine Illusionen. Das Spektrum Festival ist keins der wichtigen Festivals in Österreich. Könnte es aber werden.
1: Ja.
0: Wenn es mehr Geld hat und wenn mehr Leute das irgendwie mittragen.
1: Ja, aber es ist trotzdem so, dass es Menschen gibt, die sich das dann anschauen. Also
0: ja.
1: Ich finde, das ist ein bisschen ein Understatement zu sagen, es interessiert niemanden. Das glaube ich nicht.
0: Naja, das Tolle beim Spektrum ist ja die letzten Jahre gewesen, dass es bei freiem Eintritt ist.
1: Genau, das muss man auch erwähnen. Ja. Man kann einfach da vorbeispazieren, es läuft und dann kann man sich auf die Treppen setzen oder auf die Sessel und zuschauen.
0: Und zuschauen.
1: Und dann kann man ja vielleicht mit etwas in Berührung kommen, das man sonst in seinem alltäglichen Leben nicht hat.
0: Genau.
1: Und dann hat der Martin seinen Bildungsauftrag schon erfüllt.
2: Michael Weg.
0: Was? So, kriege ich einen Anruf.
1: Schon, der Michael. Martin, sprichst du gerade über Spektrum Festival? Hast du mich erwähnt?
0: Ja, das ist irgendwie.
1: Ja, also das, an der Stelle kann man vielleicht sagen, das Ganze hat etwas mit der neuen Bühne Villach auch zu tun. Oder?
0: Ja, die neue Bühne ist quasi, das Spektrum ist für die neue Bühne wie eine Produktion.
1: Ah, okay. Hat aber weniger Geld als jede durchschnittliche Produktion wahrscheinlich.
0: Nee, es hat nicht so viel Geld für Produktion, aber mit der großen Bühne draußen, die kostet halt so viel Asche.
1: Ja, das ist, du also musst ja da extra ein Zeug anmieten und Menschen anmieten und so.
0: Also die Bühne kostet ja viel Geld und dann hast du natürlich, brauchst du unglaublich viele Leute, die das betreuen. Mhm. Ist einfach so. Kostet unglaublich viel Geld.
1: Ja, ja. Festivals sind teuer, aber sinnvoll irgendwie.
0: Aber was die, man zahlt ja auch gerne Steuern. Also wenn man viele Leute hat, die arbeiten, dann zahlt man auch sehr viel an den Staat und gibt quasi von der Förderung was zurück. Ja. Und so läuft das dann.
1: Aber es ist doch der normale Rücklauf bei Kulturförderung. Das geht ja alles irgendwie zurück.
0: Ja,
1: Menschen anstellen und so und Sachen kaufen.
0: voll.
1: Und so, das ist Plakate drucken lassen, das ist, geht alles zurück in die Wirtschaft.
0: Absolut.
1: Und beim Spektrum Festival ist das nicht anders. Okay, verstehe. Aber ja.
0: Genau, und dann war der erste Tag geschafft und dann, ja, genau, dann werden unsere armen Techniker für den nächsten Tag einleuchten.
1: Mhm. Und in wegräumen. Der Nacht noch.
0: In der Nacht noch.
1: Weil müssen sie, weil dunkel.
0: Genau, und am nächsten Tag ist wieder hell und Dings. Und dann geht es am nächsten Tag weiter, erst am Abend, aber halt tagsüber schon auch mit Proben und so weiter. Lustigerweise sind wir da nicht in der neuen Bühne, sondern da ist der karentische Sommer in der neuen Bühne. Weil der karentische Sommer nämlich was geplant hat am zweiten Tag, also am 9. Juli, und dafür absolute Ruhe braucht, weil sie haben nämlich ein Taschenklavier. Und die Lösung oder quasi die Einigung war quasi, dass das Spektrum, dass das der karentische Sommer

0: man immer wieder sagt, Kultur ist dünn und das ist eine Wüste. Und dann passiert es trotzdem, dass irgendwie drei Sachen gleichzeitig stattfinden und sich gegenseitig von den Spielorten vertreiben müssen.
1: Ja, die Innenstadt ist irre. Das ist, und dann ist es blöde WM und EM und alles mögliche Fußballzeugs, was man nicht unterstützen sollte, weil es einfach ein riesiger Arschverein ist,
0: die FIFA. Heftig heuer.
1: Und,
0: das zeigt sich in dem Jahr ärger als, ich meine, es hat sich damals in Katar und so weiter auch schon gezeigt.
1: Es wird durchgehen, das ist einfach ein riesiges Shithole und man sollte es eh überhaupt nicht unterstützen und nur noch Frauenfußball schauen, wobei die wahrscheinlich auch unter FIFA-Regie sind.
0: Wahrscheinlich bald, ja. Wenn es mal der Cash-Cow wird, dann...
1: Sobald es ein Cash-Cow ist.
0: Ah, ja, aber was ist das Schlimmste, was passieren kann? Welche Termine? Ich habe das jetzt auch nicht im Kopf, WM-mäßig. Was passiert da in der ersten Juliwoche? Sind da schon so Halbfinale, Viertelfinale? Ist das irgendwas Interessantes schon? Irgendetwas, naja, Österreich schon mal fix nicht mehr dabei
1: ist? Also es ist gut, dass Österreich nicht dabei ist.
0: Ich meine, das wissen wir noch nicht.
1: Also. Schade.
0: Ist das jetzt auch so eine Prophezeiung von dir, dass Österreich nicht weit kommt?
1: Aber es ist ja schon draußen, ne?
0: Nee, die sind nicht draußen. Die müssen jetzt das nächste Spiel, das ist glaube ich eh heute oder morgen, wenn sie das gewinnen, sind sie im, Achtung, 16. Finale. Etwas völlig Absurdes, finde ich, ein 16. Finale zu machen. Money, glaube ich. Dann sind sie im 16. Finale. Und mein Sohn, wenn das stimmt, was mein Sohn sagt, der ist, es fällt mir nämlich schwer, ich bin da voll bei dir mit dem, das soll man nicht unterstützen und so, aber mein Sohn hat so unglaubliche Freude, der schaut sich so gern die Spiele an, weiß alles und kennt sich aus und quatscht, es fällt mir schwer, ihm das jetzt zu verbieten. Ich spreche mit ihm darüber, was für ein Scheißverein das ist und so, aber ich will ihm das trotzdem nicht nehmen, dass er sich die Spiele anschaut. Und der sagt, wenn Österreich gewinnt und Gruppenzweiter wird, dann spielen sie im 16. Finale wahrscheinlich gegen Spanien. Vielleicht stimmt das, was er da sagt. Und dann sind sie wahrscheinlich draußen, weil gegen Spanien werden sie nicht gewinnen. Das wäre schon eine Sensation. Weg vom Fußball wieder, aber es besteht eine hohe Wahrscheinlichkeit, dass Österreich schon draußen ist. Aber die Menschen schauen sich die Public Viewings ja dann trotzdem an. Das Public Viewing von Villach ist ja nur 100, nicht einmal 100 Meter von dir entfernt. Einmal um die Ecke sozusagen, oder?
1: Ja, ja. Nee, es ist so, dass am Donnerstag, glaube ich, um 10 geht's los. Mhm. Also jetzt sind wir am zweiten Tag, da geht's um 10 los. Da sollte die Produktion fast fertig sein. Die dauert ein bisschen mehr als eine Stunde. Aber natürlich wird halt eine andere Bewegung in der Stadt sein und die Leute werden unten halt schon herumsitzen und herumschreien
0: und trinken und
1: alles Mögliche. Und die kommen, also die Kommentare werden wahrscheinlich laut geschalten sein, schätze mal.
0: Oh, und wissen das deine Artists?
1: Ich habe selber nicht gewusst. Also, und es war ja auch so lustig, weil wir haben ganz lang, also wir haben immer wieder gefragt, gibt es ein Public Viewing? Nein, dieses Jahr gibt es kein Public Viewing. Und dann plötzlich, ups, es gibt doch ein Public Viewing.
0: Es hat sich dann doch ein Gastronom gefunden, habe ich gehört, der von der Stadt vielleicht ein bisschen ein Geld bekommt, damit er das macht.
1: Das ist so schön. So, das freut mich immer, wenn die Leute saufen können und Fußball schauen können, öffentlich.
0: Ja.
1: ja, was soll man sagen?
0: Das ist halt der Fußball. Aber das ist wirklich schwierig, weil wir brauchen jetzt nicht so viel über das sprechen. Aber ich glaube, so viele Menschen, die eigentlich wissen, was da abgeht und was für ein verkackter Scheiß, unmenschlicher Scheißverein die FIFA ist, das aber trotzdem schauen, weil sie einfach nicht anders können. Es gibt so viele Menschen, die so Fußball fanatisch sind. Ich habe jetzt zum Beispiel das Spiel Österreich-Argentinien nicht angeschaut, aber ich habe auch am nächsten Tag Kommentare im Internet gelesen, die Tore mir angeschaut, so weil man es halt sieht auf Instagram oder irgendwo. Und ich habe mich schon so peripher dafür interessiert. Wie haben sie gespielt? Aha, okay, haben Pech gehabt, Schiedsrichter hat scheiße entschieden, das 1:0 hätte aberkannt werden müssen und so weiter. Das hört, man kriegt es mit irgendwie und dann kippt man so ein bisschen rein ins Interesse. Messi! Ja. Aber wir haben noch kein Spiel angeschaut bis jetzt.
1: Ja.
0: Ja. Tut mir sehr leid für Spektrum. Ich hoffe, es hält sich dann der Wahnsinn in Grenzen. Okay, das heißt, aber hast du jetzt schon gesagt, was am zweiten Tag spielen wird? Nee.
1: Also am zweiten Tag ist zuerst mal in Lingua. Da gibt es eine Gruppe von Deutschlernenden, die werden kurz sowas wie ein Gedicht vortragen. Okay. Zeigen, wie gut sie schon Deutsch können oder eben nicht. Mal schauen.
0: Wenn du das so sagst, klingt das irgendwie, fällt mir jetzt kein Wort ein, aber die werden jetzt einmal zeigen, wie gut sie schon Deutsch können.
1: Ja, schauen wir mal.
0: Ob sie schon eine Wohnung bekommen dürfen in der Stadt, vielleicht eine Sozialwohnung.
1: Ja, das ist ja so ein bisschen zwiespältig. Ich finde das super, dass die Karin, die

0: in der neuen Bühne auch gemacht hat.
1: Ja.
0: Die arbeitet jetzt mit Leuten, die Deutsch lernen.
1: Ja.
0: Und findet das super. Also quasi fällt das sehr rein und findet das irgendwie angenehm für sie. Und dieses öffentliche Vorführen von Leuten, die gerade Deutsch lernen, wie gut sie schon Deutsch können, finde ich halt immer so ein bisschen zweifelhaft. Aber
1: ist das so ein bisschen ironisch oder ist das tatsächlich?
0: Nein, es ist nicht ironisch. Das ist quasi tatsächlich einfach, weil es, glaube ich, für die Karin irgendwie wichtig war. Und natürlich ist auch für die Leute, die sich dann da hinstellen und das dann sagen und beklatscht werden, natürlich auch super. Also, aber das ist nur so eine kurze Intervention.
1: Das ist ein schmaler Grad, aber Intervention.
0: 5 bis 10 Minuten.
1: Tatsächlich mit diesem. Das ist ja wirklich so, oder? In Villach kriegst du ja nur noch eine Sozialwohnung, wenn du ein gewisses Mindestmaß an Deutschkenntnis hast.
0: Ja.
1: Genau, deswegen passt das eh gut in die Villacher Innenstadt, finde ich, sowas.
0: Ja.
1: Das könnte man sehen als Bewerbung für eine Wohnung.
0: Ja, putzen darf man immer und überall und die Drecksarbeit machen, aber
1: wohnen nicht.
0: Wohnen darf man nur, wenn man Deutsch kann, weil dafür braucht man es dann.
1: Genau.
0: Ich frage mich, ob sie das dann bei den englischsprachigen und den indischsprachigen Leuten auch so machen, aber die verdienen wahrscheinlich so viel Kohle, weil die meisten sind bei der LAM
1: oder
0: so.
1: Die brauchen ja kein Sozialwohnung.
0: Die brauchen kein Sozialwohnung.
1: Bei der Infineon oder bei der LAM oder spielen beim VSV.
0: Ja.
1: Okay, ja.
0: Die
1: und was kommt dann nach dem
0: Gedicht? Und danach kommt das Kollektiv Kunststoff mit dem Stück, mit dem Tanz-Performance-Stück Wo ist Walzer?
1: Ah, wie schön. Das Kollektiv Kunststoff, da ist ja die Steffi Sternig dabei.
0: Genau.
1: Und die war ja letztes Jahr deine Co-Kuratorin, ist das richtig?
0: Vorletztes Jahr.
1: Und hast du heuer wieder Co-Kuratorin?
0: Naja, dieses Jahr ist quasi die Co-Kuratierung von der Langen Nacht, wobei Lange Nacht des Tanzes, aber kuratiert ist quasi das reine Spektrumteil von mir und in kurze Absprache mit Anna Hein, ob das eh okay ist.
1: Mhm.
0: Und dafür ist die Lange Nacht des Tanzes nur Anna Hein kuratiert.
1: Also da
0: das ist quasi die Co-Kuratierung dieses Jahr.
1: Der letzte Tag dann sozusagen.
0: Mhm.
1: Ist cool.
0: Genau. Und dann sehen wir am Freitag, den 10.7., da ist auch Fußball irgendwann, interessiert mich aber null, weil da ist wieder mal Kadi Baba versammelt sich, Alina Zeichen und andere Kärntner Künstlerinnen und Kulturschaffende. Das hat irgendwie so ein bisschen eine Tradition beim Spektrum schon, dass einfach ein Raum geöffnet wird, wo die sich treffen können, um vielleicht auch ein neues Projekt auszutauschen oder mal drüber zu reden, was gerade schlecht läuft oder so, um weibliche Kulturschaffende irgendwie oder halt quasi da ein bisschen Vernetzung noch zu stärken.
1: Das ist sowas wie eine Podiumsdiskussion.
0: Nee, ist einfach ein Treffen und Mineral trinken und vielleicht Chips essen und vielleicht ergibt sich da irgendwie was Neues.
1: Und das ist aber nicht auf der Bühne, doch? Auf der Bühne.
0: Nee, das ist in den Schauräumen. Die Schauräume sind dieses Jahr wieder mit diesem Kadi Baba Zwischenstand, heißt es dabei. Und vielleicht nächstes Jahr dann wieder mit entweder einer eigenen Produktion, die sie machen, oder einem Workshop. Mal schauen.
1: Okay. Und da ist nichts auf der großen Bühne am 10.7.?
0: Doch, naja, stimmt nicht ganz. Es ist um 17.30 Uhr für Kinder und junge Jugendliche Theaterstück, das sehr lustig ist und sehr unterhaltsam ist, mit Jonglage auch und Akrobatik, um einen Wohnwagen herum. Das ist am Standesamtsplatz.
1: Cool. Das ist ja alles schon, wenn Schule aus ist schon, gell?
0: Das ist quasi der letzte Schultag. Der 10. ist der letzte Schultag in Kärnten. Und für die Eltern, die können dann um 17.30 Uhr ihre Kinder reinschleppen und beschäftigen für eine Stunde zumindest. Und
1: Vielleicht komme ich da mit meinen Kindern direkt nach Villach.
0: Ja, Convia heißt das Stück. Also es ist sehr, sehr nett. Sehr nettes Stück, sehr nette Gruppe. Und das spielt bis 19 Uhr, nee, stimmt ganz, es spielt bis 18 Uhr ungefähr, 18.30 Uhr, Entschuldigung. Und dann um 19 Uhr ist in der neuen Bühne Tanz mit Live-Musik, Stück, performativ auch wieder. Album heißt das.
1: Mhm.
0: Und da geht es um die Musen-Inspiration. Dauert fast 2 Stunden, es geht sehr viel um Musik, sehr musiklastiges Ding. Auch eine schöne, sehr schöne Produktion. Und die dauert bis 21 Uhr ungefähr. Und dann wandern wir von der neuen Bühne, und deswegen ist mir das Fußballzeugs an dem Tag sowas von wurscht. Mhm. Der Grund, warum wir aber da nur in der neuen Bühne drin sind, nur das um quasi der Vollständigkeit halber zu nennen, ist auch, weil der kritische Sommer in der Kirche da was macht, mhm, und wir auf der Hauptbühne gar nicht laut sein.
1: Weil die brauchen wieder Ruhe in der Kirche.
0: Dürften. Also natürlich könnte man sagen, wir scheißen drauf, wir machen das einfach. Mhm. Weil
1: so das Public View, das
0: letztlich habe ich letztes Jahr mit dem kritischen Sommer ja ausgemacht, dass in der Woche Spektrumwoche ist und sie bitte nichts parallel machen. aber es ist wurscht, es passt ganz gut, weil auch Album eben eh im Keller sein, also in der neuen Bühne sein wollte. Und danach um 21 Uhr gehen wir dann in den Kulturhof. Und im Kulturhof gibt es Drag Karaoke.
1: Ah ja.
0: Ein Format von jungen Künstlerinnen, auch ja, Kulturschaffenden.
1: Engagierten jungen Menschen.
0: Sehr engagierten jungen. Das gab es jetzt schon ein paar Mal im Kulturhof, Drag Karaoke. Es war extrem nette Stimmung. Es waren jedes Mal mehr Leute. Es war super lustig. Und da gibt es einerseits Drag-Auftritte und andererseits einfach tatsächlich Karaoke.
1: Ja, genau.
0: Oder beides gemischt, nämlich Drags, die Karaoke singen.
1: Ja. Ich habe es nur auf Fotos gesehen bis jetzt. Ja. Schönes Format.
0: Sehr schönes
1: und
0: Format.
1: Schön, dass es funktioniert.
0: Sehr nett und sehr engagierte Leute. Und genau. Und in diesem Drag-Karaoke-Ding gibt es dann einen Auftritt von Miss Clit. Mhm. Vielleicht kommt Eric Big Clit auch noch. Also wahrscheinlich. Und das ist so eher in die, ich sage immer Elektro-Clash, aber es ist gar nicht Elektro-Clash. Ja. Es ist poppige elektronische Musik, aber jetzt quasi kein Techno oder so. Mhm. Genau, und dann ist der Freitag auch vorbei und dann ist Samstag, ist quasi nur noch die lange Nacht des Tanzes ab 19.30 Uhr. Anna Hein wird da quasi einführen und dann wandert man, da gibt es auf der Hauptbühne was und dann wandert man ein bisschen durch die Stadt.
1: Achso, weil es verschiedene Dinge gibt, genau, die aber nicht parallel sind, sondern alle hintereinander.
0: Genau, du gehst quasi, du wirst quasi durch die Stadt geführt an verschiedene Orte, unter anderem in den Kulturhof oder in Neue Bühne auch kurz. Und am Standesamtsplatz ist was und am Rathausplatz ist was. Und sehr sensationell, ich habe es ein bisschen in der Programmzeitung verkackt, weil ich das Foto falsch rein positioniert habe. Mhm. Aber da wird auch an der Kinowand, an der Rathauswand getanzt. Das nennt sich Vertical Dance und es ist sehr sensationell. Genau, kann man sich. Das ist der einzige Tag jetzt dieses Jahr beim Spektrum, wo man auch Karten kaufen muss.
1: Ah, okay.
0: Aber das ist klar, weil die lange Nacht sich natürlich auch noch dazu finanzieren muss. Mhm. Und ja. Und dann war es das mit dem Spektrum. Und zwischendrin wird halt sehr viel geprobt, aufgebaut, abgebaut, geleuchtet, Sound gecheckt.
1: Gibt es Workshops auch vorher?
0: Keine Workshops.
1: Keine Workshops.
0: Aber dafür gibt es wieder zwei Liegestühle mehr, die irgendwo herumstehen. Und es gibt Bleistifte und
1: geil,
0: also quasi ein bisschen in Merch investiert, weil man dachte, who knows, ob nächstes Jahr das Geld noch da sein wird.
1: Also es ist eine gute Idee, weil ich habe noch vom letzten Jahr, was letztes Jahr, vielleicht auch vorletztes Jahr, keine Ahnung, mein Come As You Are T-Shirt vom Spektrum.
0: Cool.
1: Und auf das werde ich sehr oft angesprochen, wenn ich das trage.
0: Cool. Ja, in meinen Workshops, ich habe überlegt, ob wir einen Workshop machen, aber das wäre dann tatsächlich mit den Künstlerinnen, die eigentlich gerade aufbauen oder proben sollten, da machen sie einen Workshop. Mhm. Das ist dann immer so ein bisschen stressig.
1: Also da müsste man extra Leute holen, die Workshops machen.
0: Genau, und letztes Jahr hatten wir einen Antirassismus-Workshop und nachdem die erste Frage war, wow, du sprichst so gut Deutsch beim Antirassismus-Workshop und wo kommst du her? Irgendwie ist mir das peinlich. Ich würde gern wieder sowas wie einen Antirassismus-Workshop machen, sowas, ja. Aber
1: ist nicht ein Antirassismus-Workshop genau dafür da?
0: Ja, ja, es ist genau dafür da, aber es ist halt quasi, wenn dann die super woken Leute so die Workshop-Leitende begrüßen, nur weil sie schwarz ist und eigentlich Fehlerin ist, die jetzt in Graz lebt.
1: Das haben wir ein bisschen geschafft.
0: Das war ein bisschen peinlich.
1: Aber wie hat sie, was für sie?
0: Ich glaube, es war eh ganz gut für sie, weil sie einfach dadurch auch den Workshop ein bisschen starten konnte.
1: Ja, genau, okay. Thank you, that's the point.
0: Nein, nicht thank you, sondern Danke, ja. Das habe ich früher gemacht.
2: Danke, für das habe ich aufgehört, ja.
0: Nee, stimmt, jetzt schon Hochdeutsch gesprochen. Aber ist viel Hörerin gewesen, die jetzt in Graz ist und Anti-Rassismus-Workshops macht.
1: Okay.
0: Ich weiß nicht, ab nächsten Jahr vielleicht wieder Workshops.
1: Aber es ist schön, dass du so in der Zukunft sprichst, weil du ja doch tatsächlich immer wieder sagst, oh, ich weiß nicht, ob ich es nochmal mache, ist ein undankbarer Job auch, den du da hast. Aber
0: das ist einfach sehr aufwendig. Ja.
1: Jetzt gehst du. Ja, das Kabel ist nicht lang genug. Pass auf, Wasserflaschen.
0: Ah.
1: Ja, also Spektrum Festival, ich kann, es ist immer wieder totale, also die letzten Jahre war immer eine wahnsinnig gute Stimmung. Ich finde es schön, dass da Leute, die sonst vielleicht eher nicht im Theater sind, sich kurz hinsetzen und was anschauen, vielleicht sogar hängen bleiben. Das macht auch immer eine tolle Atmosphäre. Coole Sachen dort schon gesehen, habe auch immer wieder die Kinder mit dabei. Es ist auch für, das finde ich, ist auch eine gute Gelegenheit, mit den Kindern ins Theater zu gehen, weil du eben nicht in den tiefen Keller rein musst und dann sitzt du da und hast viel Geld ausgegeben, sondern es ist einfach viel freier dadurch, dass du, die Kinder können auch mal aufstehen, sich bewegen. Also
0: absolut, aber es wird im nächsten Jahr gecancelt, weil im Oktober können wir dann nicht mehr draußen sein.
1: Also da ist dann nur noch neue Bühne?
0: Nee, das ist dann die Idee, dass man verschiedene Spielstätten in der Stadt hat.
1: Okay.
0: Ich denke schon, Kinder auch immer mit. Es gibt zumindest immer ein Angebot oder zwei für Kinder.
1: Das ist gut.
0: Vielleicht gibt es nächstes Jahr, ein bisschen mehr, vielleicht auch einen Workshop für Kinder.
1: Mhm.
0: Das wäre, glaube ich, ganz gut, dass man Kinder irgendwie da noch ein bisschen
1: stärker passiert. Ja,
0: ja, und das ist, man, da ist natürlich dann Schule zu der Zeit.
1: Ach so,
0: im,
1: ja,
0: Herbst. Außer
1: du machst es in den Herbstferien. Es ist schon wieder spät. Und da sind diese komischen Feiertage drin, diese katholischen.
0: Ja.
1: Meistens.
0: Da fahren die Leute dann tatsächlich auch weg.
1: Ja, ja. Eigentlich war letztes Jahr in die Herbstferien wegzufahren, weil da weniger los ist. Und jetzt ist dort auch schon gleich viel los.
0: Nee, aber vielleicht kann man da ja mit Schulen dann tatsächlich zusammenarbeiten. Oder das an einem Wochenende machen oder so. Mhm.
1: Das stimmt, du machst Vormittagsvorstellungen und dann kommen dann die Schulen. Okay, ist eine gute Idee, neuer Ansatz. Ja, diese Anfangs-Sommerzeit ist tatsächlich schräg, wie viel da abgeht, wie viel da los ist.
0: Ja, weil alle schon so scharren und jetzt ist quasi Sommer fängt an. Mhm. Und natürlich durch die Klimakatastrophe, die drohende, wird es natürlich auch spannend werden, ob man in der Hitze verreibt oder ob man vor Hagel oder Blitzschlägen oder Dauerregen wegläuft.
1: So,
0: ja, letzten Jahre ist es immer ausgegangen. Immer so knapp ausgegangen.
1: So ganz knapp, ja. Es war oft so.
0: Es ist immer ganz knapp ausgegangen,
1: so,
0: dass es okay war. Aber natürlich, wenn es quasi da einen Tag verregnet, ist es halt echt, es gibt keine Ausweichstelle. Also man kann.
1: Und wenn du jetzt sagst, du spielst einfach immer irgendwo drinnen, dann brauchst du dem das auch keine Sorgen mehr machen. Ja, es war jetzt auch schon, ich war jetzt in den Kann man nicht spielen, drinnen. Und im KI habe ich es auch so mitgekriegt irgendwie. Die letzten Produktionen waren echt schon schwer zum Durchhalten fürs Publikum, weil das zwei Locations sind, die jetzt keine Klimaanlage haben zum Beispiel und überhaupt schlecht durchlüftet sind. Und das war schon sehr heftig. Also ich habe bei den Vorstellungen in den Kammerlichtspielen auch sehr gelitten.
0: Ja.
1: Bei einer war, da ist man dann froh, wenn dann Gewitter und Unwetter ist draußen, das ist wenigstens drinnen ein bisschen kühler. Aber zwei Vorstellungen waren grenzwertig, sage ich mal. Da habe ich nur darauf gewartet, bis mal irgendjemand im Publikum jetzt umhaut. So. Oder auf der Bühne. Also ja, wir haben diese Probleme mit der Hitze in der Kultur jetzt auch schon. Ja.
0: Ja.
1: Ja. So ist so.
0: Ne? Wenn das Klima kaputt geht, braucht man Klimaanlagen.
1: Und dann macht man das Klima noch mehr kaputt mit den Klimaanlagen.
0: Ja, ich glaube, das ist echt.
1: Das ist vorbei.
0: Mittlerweile ist das, glaube ich, nicht mehr das größte Argument. Weil früher war das ja gefüllt mit Ozon.
1: Achso, das auch.
0: Aber das ist ja nicht mehr.
1: Jetzt ist halt Stromfresser, ne?
0: Jetzt ist Stromfresser, ja.
1: Frisst viel Strom.
0: Aber in Kärnten will man ja keine Windräder. Wir werden den Strom dann einfach durch, keine Ahnung,
1: im
0: durch Beschwörung oder so. Oder Fitnessstudio oder Kärnten wird guter Friend von Putin oder vom iranischen Regime oder so.
1: Ja, ja, das geht in die Richtung. Ne? Ganz Österreich wird wieder guter Freund von
0: oder
1: Putin.
0: Oder nachdem in Kärnten keine Windräder gebaut werden, vielleicht baut man einfach ein Atomkraftwerk.
1: Ja. Warum nicht?
0: Ja. Und dann soll es in die Luft fliegen und dann soll ganz Kärnten zur...
1: Ja, aber ich glaube, wenn in Kärnten ein Atomkraftwerk in die Luft fliegt, dann wird das nicht bei den Grenzen von Kärnten unbedingt Halt machen. Es kommt davon, wo es steht, ja, aber... Ja,
0: außer man baut früh genug eine Mauer.
1: Ja. A Wall. Aber die muss sehr hoch sein, damit man die Wolke aufhalten kann.
0: Jetzt, ein Dome.
1: Kennst du das Computerspiel Stardew Valley?
0: Wahrscheinlich. Ich kenne keine Computerspiele.
1: Ich kenne keine Computerspiele. Das ist so ein cozy Game, wo du Farm machst und ist ganz, ganz süß und lustig und schöner Zeitvertreib. Mag ich sehr gern eigentlich. Und da kann man so einen Blitzesammler bauen. Und dann kriegt man Strom, weil wenn es Gewitter ist, dann fährt der Blitz in den Blitzesammler und dann kommen Batterien unten raus.
0: Ah, ja.
1: Vielleicht ist das eine Möglichkeit.
0: Naja,
1: wenn so die Unwetter viel, größer, blitzt, stärker werden immer. Es blitzt sehr viel.
0: Das ist interessant. Geht das? Weiß ich gar nicht.
1: Keine Ahnung. Bei Stardew Valley geht's.
0: Was hat so ein Blitz?
1: Viel, sehr viel.
0: 50.000 Watt?
1: Keine Ahnung. Genau. Muss Google mal. Oder recherchiere mal im Internet. Ich muss aufhören. Ich versuche aufzuhören, immer zu sagen, Google einmal. Recherchiere mal, Martin. Im Internet.
0: Blitzen gewinnen.
1: Blitzen gewinnen.
0: Naja, eigentlich müsste es schon gehen, oder?
1: Ja, das wäre, ja. Sind wir die Ersten? Nein, wir sind nicht die Ersten, die darauf kommen. Der Programmierer von Stardew Valley ist der Erste gewesen, der darauf gekommen ist. Ja.
0: Mhm.
1: Macht man schon.
0: Warte mal kurz.

0: Okay, ja.
1: Die klingen sehr mechanisch.
0: Also, ja, voll. In einem einzelnen Blitz entlädt sich elektrische Energie von circa 280 Kilowattstunden. Das entspricht einem Gigajoule oder der Energie von etwa 31 Litern Benzin. Allerdings kommt am Boden weniger als ein Zehntel an, also quasi 3 Liter Benzin dann.
1: Ja, okay. Das ist jetzt nicht so viel. Eine Batterie halt, so beim Spiel.
0: Es wurde vorgeschlagen, mit der Energie von Blitzen Wasserstoff aus Wasser herzustellen. Ja. Indem man quasi das Wasser erhitzt und das dann zur Stromerzeugung nutzt. Naja. Also ausschließen würde ich es jetzt nicht.
1: Na, also man kann was machen damit. Ja. Mhm. Also keine Windräder, aber dafür gehen wir mit unseren Blitzen besser. Dabei, ich finde Windräder so geil. Ich liebe Windräder. Ich finde es so schön. Bist du Fan von Windrädern?
0: Fan würde ich jetzt nicht sagen, aber es ist auf jeden Fall eine der schönsten Energiegewinnungen, weil es quasi, es steht da, es dreht sich.
1: Es tötet Vögel, aber nicht so viel.
0: Nee, das ist,
1: Katzen töten mehr Vögel als Windräder.
0: Das ist ein Argument von Leuten, die Katzen blöd sind. Aber,
1: Haustiere sind übrigens auch nicht sehr ökologisch und sind nicht sehr nachhaltig.
0: Ja.
1: Und das betrifft nicht nur die Hunde. Also die Hundebesitzer dürfen sich da nicht rausreden. Betrifft nicht nur die Katzen, wollte ich sagen. Es betrifft auch die Hunde. Die machen auch viel Umweltschaden. Ja. Aber wir machen am allermeisten Umweltschaden. Wir Menschen.
0: Ja.
1: Ja, genau.
0: Ich habe gestern einen Film fertig geschaut. Den muss ich kurz einbringen.
1: Bitte mach das.
0: Weil ich so dermaßen begeistert davon bin und der Film eh schon ewig alt ist.
1: Ja.
0: Anatomie eines Falls mit Sandra Hüller.
1: Ah, okay, den habe ich gehört.
0: Unglaublicher Film.
1: Das habe ich gehört, dass der sehr
0: unglaublicher Film. 2,5 Stunden und keine Sekunde langweilig. Sandra Hüller ist der Wahnsinn, was die da spielt. Überhaupt alle Schauspieler sind super. Auch der Staatsanwalt, das Arschloch, super Schauspieler. Der Sohn ist super. Und ich bin jetzt drauf gekommen, weil du Hund gesagt hast, der Hund ist auch super. Der Hund kann tot spielen und du nimmst es ihm ab, er ist tot.
1: Oh, ja. Mann.
0: Und dann wacht er wieder zum Leben.
1: Ja, hat er nicht irgendeinen Preis gekriegt, der Film? Irgendwie
0: viele haben, wahrscheinlich.
1: Ja. Haben über den gesprochen, über diesen Film, ja. Ja, ich bin, was das angeht, bin ich weit hinten. Ich kann überhaupt keine Filme empfehlen und ich kann keine Serien empfehlen und gar nichts, weil ich einfach überhaupt nichts mehr angeschaut habe in den letzten 1,5 Jahren oder so. Also ich komme kaum zu was, leider.
0: Das nächste, was du anschaust, ist Anatomie eines Falls.
1: Ja, ich würde immer noch gern One Battle After Another anschauen. Also meine Liste ist ewig lang, was ich alles anschauen will.
0: Das ist auch,
1: Sinners würde ich gerne
0: anschauen. Das ist auch cool. Sinners habe ich nicht gesehen.
1: Hast du One Battle After Another schon geschenkt?
0: Mhm.
1: Geschenkt. Ja, das
0: also, der ist gut, sehr gut, aber jetzt quasi so der Riesenhype, ja, weiß ich nicht.
1: Also, der ist ja riesig gehypt worden. Steven Spielberg sagt, einer der besten Filme, die er in seinem Leben gesehen hat und so weiter und so fort.
0: Ja, also quasi als Film, also Film im Sinne von Anatomie eines Falls hat auch ganz interessante Kameraführung. Mhm. Es ist von der Kamera super, es lebt irgendwie.
1: Ja.
0: Und Battle After Another ist jetzt quasi vom Framing her, also keine Ahnung, vielleicht bin ich auch
1: nicht so gut gemacht.
0: Vielleicht bin ich auch ein
1: inhaltlich soll der
0: arroganter
1: sein. Wie heißt denn der eine Film? Von dem Schauspieler vergiss ich immer den Namen, obwohl das einfach so ein geiler Schauspieler ist, der so weird ist. Er ist so irre weird, der Typ, und spielt auch immer so ganz weirde Rollen. Der hat da gibt es dann so einen Film, wo er einen Typen spielt, der irgendeine Prominente entführt, weil er glaubt, sie ist ein Echsenmensch oder so.
0: Ah, ja, ja. Ja, das habe ich auch angeschaut.
1: Ja,
0: Pugonia.
1: Pugonia, genau, ja. Den möchte ich unbedingt sehen. Nicht gut. Schon
0: doch,
1: gut, ja.
0: Grandios.
1: Wie super. Heißt der Schauspieler? Sag schnell.
0: Weiß ich nicht, aber er schaut aus wie Matt Damon.
1: Ja, genau, so ein Mischung. Ein weirder Matt Damon, ja.
0: Super Schauspieler.
1: Ja, voll. Und der hat an meiner Lieblingsfilme mitgespielt. I'm Thinking of Ending Things. Hast du das gesehen? Ja, da hat auch er gespielt.
0: Ja.
1: Ist auch ein sehr geiler Film. Okay, also die stehen auf meiner Liste ganz oben und jetzt steht...
0: Schau dir Pugonia als nächstes an.
1: Pugonia als nächstes.
0: Und dann Anatomie eines Falls.
1: Anatomie eines Falls, genau. Alter, ja, ich weiß, ja. Und Oppenheimer habe ich auch immer noch nicht gesehen.
0: Ja, der ist, also da würde ich sagen tatsächlich, dass er als Film schön ist. Also der ist...
1: Ja, da spielt der Cillian Murphy mit. Den mag ich einfach so gern.
0: Also auch super Kamera.
1: Ja. Ja, ja, irgendwann kommt die Zeit, da werde ich mich wieder, vielleicht wenn ich auf Reha gehe.
0: Ja.
1: Ich glaube, ich sollte sowieso mal auf Reha gehen, so ein paar Wochen. Jetzt sind wir wieder bei den Rückenschmerzen angekommen und allen anderen Schmerzen, innerliche, äußerliche, alle Schmerzen, die wir haben. Ich glaube, ich werde bald auf Reha gehen und dann werden wir alle jeden Tag einfach zwei Filme anschauen.
0: Ja, meine Tochter geht ja ins Fitnessstudio, um zu lernen. Du könntest ja ins Fitnessstudio gehen, um dir Filme anzuschauen.
1: Fitnessstudio, um zu lernen?
0: Ja, sie ist dann auf diesem Treppensteiggerät und lernt.
1: Und dort vorne das Buch aufgeklappt, oder was?
0: Na, natürlich das Handy, aber...
1: Achso, okay. Ah, geil. Ja, ich habe gerade zugeschickt gekriegt einen Link zum Video, zum TED-Talk. Jetzt muss ich da mal noch hochscrollen, weil ich dazwischen tausend andere Sachen gekriegt habe. Und zwar steht da, die beste Möglichkeit, sein Hirn jung zu halten, also Alzheimer und so weiter und verschiedenen anderen Hirnschwierigkeiten vorzubeugen, ist Exercise. Also das ist das Richtige, was deine Tochter da macht. Körperliche Bewegung ist super fürs Hirn.
0: Ja, sie hat mir gestern noch, oder uns gestern, 20 Minuten lang erzählt, dass in ihrer Wohnung so heiß ist in Graz und dass sie nicht weiß, wie sie sich abkühlt auch und weil es so heiß ist und sie kann sich nicht bewegen und so weiter. Und dann hat sie gesagt, ja, sie geht jetzt dann noch ins Fitnessstudio.
1: Das ist an der Klimaanlage wenigstens.
0: Ja, das stimmt. Das ist quasi, wenn man dann dort ist, dann hat man auf jeden Fall kühler.
1: Hey, aber congrats, dass eure Teenager-Tochter 20 Minuten lang mit euch spricht. Euch was erzählt, 20 Minuten.
0: Ja,
1: lang.
0: Das ist eher, ja.
1: Das ist cool.
0: Ja, Teenager ist ja nicht mehr.
1: Ist ja nicht mehr ganz.
0: Warte mal, 19, ja doch, 19, ja doch, sie ist noch gerade noch Teenager.
1: Mhm. Und spricht mit ihren Eltern, freiwillig.
0: Ja, selten, aber doch. Ja.
1: Das ist nicht immer so.
0: Ja.
1: Ist gut. Graz. Du warst vor kurzem in Graz, also du bist noch so rausgefahren, gell? Du bist viel unterwegs, gell? Viel Qualen,
0: Nee, war jetzt drei Tage, und so. Nee, war drei Tage in Wien, weil wir den Dramatikerinnenpreis der neuen Bühne ausgesucht haben. Jetzt haben wir drei Gewinnerinnen oder halt quasi Ausgewählte mit einem sehr coolen Text, der gewonnen hat und die anderen beiden sind auch gut, berechtigt. Dann habe ich mir noch bei den Festwochen was angeschaut. Das eine war eine Performance, wo ich ein bisschen sehr verstört rausgegangen bin, weil ich nicht ganz genau wusste, ob ich es jetzt gut fand oder nicht. Ich glaube immer noch drüber nach, ob ich es gut fand. Und dann habe ich mir im Burgtheater angeschaut, Jelinek Stück inszeniert von Milo Rau. Da bin ich sehr angefressen rausgegangen. Da habe ich auch tatsächlich, glaube ich, mindestens eine Stunde überlegt, ob ich einfach gehe.
1: Boah, scheiße, aber Milo Rau, jetzt haben wir nur noch 10 Minuten, aber hättest du dir Peter Thiel gern angeschaut?
0: Auf keinen Fall. Was mit Milo Rau los ist, das ist irgendwie schade. Also irgendwie.
1: Dieser Typ, der, boah, wie hieß der, mit dem Blick, der ja auch dort war?
0: Ja.
1: Über den haben wir mal geredet, in einer anderen Sendung, glaube ich.
0: Ja.
1: In einer älteren. Und die Inszenierung war nicht gut, oder was hat dich sauer gemacht?
0: Naja, es waren auf der Bühne, war die Mavi Hörbiger. Großartig. In dem Stück geht es ja quasi auch um die Großeltern von Mavi Hörbiger. Dann Caroline Peters, auch super. Also super ist gar kein Wort dafür, aber es war die Birgit Minichmayr auf der Bühne.
1: Die Größte.
0: Also fantastisch, großartig, unglaublich. Hat, glaube ich, auch...
1: Fanboy.
0: Ja, totaler Fanboy. Sie ist einfach super, sie ist wirklich super. Sie ist einfach, aber die Caroline Peters ist auch super und die Mama sind auch super. Sie sind wirklich tolle Schauspielerinnen. Den habe ich sehr gerne zugesagt und dann ist zwischendrin was so viel Blödsinn gewesen und ständig auch so ein Confession-Zeugs, wo quasi die Schauspieler dann über sich geredet haben. Und ja, also es war auch irrsinnig lang, ich glaube 2,5 Stunden oder noch länger. Und es gibt einen Grund, warum man SchauspielerInnen einfach nur einen Text gibt und nicht sich selber reden lässt. Es war furchtbar. Es war, was die da zusammengelabert haben, es war wirklich furchtbar. Jeder hat irgendwie Confession gemacht, außer die Minichmayr, thank God. Und die Mavi Hörbiger hat es in einem Rahmen gemacht, wo es wirklich gepasst hat. Und die Caroline Peters hat nur kurz erzählt, dass sie das Stück als Kind gesehen hat in Deutschland, weil es ja bis jetzt in Österreich noch nicht aufgeführt worden. Aber dann die ganzen anderen Schauspieler, die dann irgendwie Postcolonial, irgendwas anfangen, wichtiges Thema, total toll. Letztlich ist man dann natürlich wieder mal bei dem Nahen Osten gelandet und bei Israel und Palästina und so. Und abgesehen davon, dass man gesagt hat, why the fuck? Also warum?
1: Ja.
0: Es geht um, das Stück ist ganz was anderes, aber es ist okay, wenn sie in den Proben darauf kommen, sind, dass das irgendwie wichtig ist. Aber da ist so viel Schwachsinn geredet. Es ist so viel Schwachsinn geredet, weil man denkt, oh Alter, ja, bitte, ihr habt eh alle recht irgendwie, aber aber es ist halt wieder so, ja, es gab eh den 7. Oktober, aber Israel darf keine Leute umbringen, kein Genozid begehen. Ja, eh.
1: Es ist,
0: Krieg ist scheiße. Und,
1: ich verstehe schon, was du meinst, ja.
0: Wir können das natürlich 20 Minuten wieder mal über Israel reden und nur eine Minute über den 7. Oktober und die Hamas und die Hezbollah und so weiter. Ich verstehe es nicht. Ich verstehe nicht, warum man nicht einfach man sich darauf einigen kann, dass Krieg scheiße ist und dass natürlich Menschen nicht umgebracht werden sollten. Kein einziger.
1: Aber genau, dass es eigentlich überhaupt gar keinen ideologisch legitimierbaren Hintergrund dafür gibt, dass man jemand anderen
0: umbringt. Oder foltert oder unrechtmäßig
1: oder
0: einsperrt.
1: Oder was
0: ich meine, ja. Oder Leuten, die seit 100 und noch mehr Jahren an einer Stelle ihre Olivenbäume haben, natürlich darf da keine Siedlung entstehen. Was soll das? Was soll das Scheiß? Das ist ja keine Frage. Also
1: ja, das hat auch sehr viel mit Polemik leider zu tun, weil das Thema sehr viel komplexer ist, als die meisten Menschen das...
0: Es ist hyperkomplex und genau deswegen sollte man nicht auf der Burgtheaterbühne jungen Schauspielerinnen...
1: Ja. Die dann irgendwie 15, Instagram 20 zitieren Minuten. Oder so?
0: Ja, und dann war dann auch ein israelischer Schauspieler oder aus Israel stammender Schauspieler auch auf der Bühne, der anscheinend auch im Ensemble von jetzt weiß ich seinen Namen nicht leider, aber ich weiß von der Jungen auch den Namen nicht, der natürlich da auch sich draufgesetzt hat. Und natürlich sagt er, das ist scheiße, aber irgendwie in diesem Konglomerat von Leuten auf der Bühne gibt es halt quasi nicht den Raum, quasi über Israel zu reden und ausgewogen zu sein, sondern da geht es halt wieder nur um die Übertritte, Verbrechen und über die Brutalität des Kriegs, mehr oder weniger. Und der kann ja nicht sagen, ja, die Postkolonie, jetzt erzähle ich euch mal was, von Kolonialismus ist bei Israel überhaupt nicht die Rede. Das hat er natürlich nicht gemacht. Wie soll das auch? Weil der Rest des Ensembles dann nicht irgendwie mitspielt oder quasi, ja, egal. Hat mich geärgert, wollte gehen, bin
1: nicht gegangen. Bist du nicht gegangen?
0: Hab's mir bis zum Schluss angeschaut und dann haben wir die Pride noch kurz gesehen in Wien. Genau.
1: Ah.
0: Und dann bin ich heimgefahren. Und dann habe ich noch was, irgendwas haben wir noch angeschaut.
1: Ja. Das geht jetzt so schnell, nach Wien zu fahren. Bist du immer mit dem Zug dann unterwegs?
0: Ja. Sehr cool in Graz. Dramatikerinnen-Festival. Ja. Eröffnungsproduktion, deutsches Theater mit dem Rambazamba-Theater. Super Produktion, toller Text von Nele Stuhler. Dann haben wir noch was angeschaut.
1: Da habe ich auch alles verpasst.
0: Viele Sachen angeschaut. In Graz.
1: Ich muss irgendwann nochmal, irgendwie muss ich das schaffen. Wie helft es mir Menschen? Wie kann ich mehr konsumieren. Nee, konsumiere genug. Aber ich meine, Theater konsumieren. Wie auch mal in den Zug setzen und irgendwo hinfahren und was anschauen. Das habe ich früher auch gemacht. Warum mache ich das jetzt nicht mehr?
0: Naja, ich sage nur so viel, wir haben Jack White verpasst.
1: Ja, voll. Wir haben Jack White verpasst.
0: In einer Crowd, die wahrscheinlich so klein ist wie nirgends.
1: Ja, wir haben es einfach schleifen lassen. Und da war es, warum bei mir? Wegen Arbeit. Ich bin dem nicht ausgekommen, dass da eine Vorstellung war an dem Tag. Ja, leider. Ich habe ein bisschen gehofft, dass du und Heni das hier trotzdem runterfahrt, auch ohne mich. Aber,
0: ja, aber
1: ich fühle mich schuldig.
0: Ja, der hat sich dann auch nochmal gemeldet und dann.
1: Ja, aber wir müssen weitersuchen. Das ist auch, wir Bros, wir müssen weiter. Nächstes Konzert.
0: Baby Shambles.
1: Oh, ja. Baby Shambles, ja. Schau mal, wir müssen weiter. Wir müssen Konzertausflüge machen.
0: Ja. Baby Shambles im.
1: Weil, wie wir das gelesen jetzt beim. Wie heißt der eigentlich? Wie spricht man den aus, diesen. Schulhahn, spricht man das aus? Diesen Philosophen, den du, glaube ich, auch oft liest? Müdigkeitsgesellschaft? Beyond Schulhahn
0: ja,
1: oder so?
0: Dreifacher Name, ja.
1: Die Müdigkeitsgesellschaft habe ich gerade gelesen. Und da kommt nämlich der Satz drin vor: dass es halt irgendwie ein ziemlicher Shame ist, dass fast jede menschliche Tätigkeit auf Arbeit degradiert wird heutzutage. Das darf man nicht machen. Wir haben nur noch eine Minute, Martin. Ich glaube, wir haben noch überhaupt nie in einem Radio-App so viel über Theater gesprochen, obwohl das ja eigentlich unser Hauptkonzept war am Anfang. Theater.
0: Aber kurzes Videospiel, Computerspiel vorkommen und Kurzfilm. Also es ist irgendwie die Rubrik.
1: Stimmt, ja. Die Rubriken die sind abgeklappert worden. Und ganz, ganz ein bisschen Politik.
0: Ja.
1: ja, cool. Schön, dass wir das wieder mal gemacht haben, Martin. Vielen Dank. Müdigkeitsgesellschaft übrigens, das gebe ich mit. Das sollten alle Menschen lesen. Das ist ganz kurz. Das hat man in 2 Stunden fertig gelesen oder so. Müdigkeitsgesellschaft, kleine Essay von Philosophen, dessen Namen ich nicht aussprechen kann oder mich eigentlich gar nicht trauen sollte auszusprechen. Aber da steht viel Wahres drin.
0: Pyeong Chul Han.
1: Genau. So irgendwie. Da steht viel Wahres drin. Na denn?
0: Ja.
1: See you.
0: See you.
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